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4: Im Studio Uwe Schimonek, schönen guten Morgen. Die Lufthansa blickt optimistisch auf den Sommer. Es gibt genug Treibstoff, deshalb drohen auch keine Flugausfälle, das hat das Unternehmen betont. Mehr von Silas Quiring.
5: Von der Lufthansa heißt es, nur knapp ein Viertel des Kerosins, das in Europa gebraucht wird, kommt über die Straße von Hormuz. Die Meerenge ist zwar nach wie vor blockiert und Lieferungen sind nicht möglich, aber dafür kommt jetzt verstärkt Treibstoff aus Nordamerika und Afrika, so die Airline. Außerdem hätten europäische Raffinerien ihre Produktion stark hochgefahren. Sollte wider Erwarten doch ein Flug wegen Engpässen ausfallen, könnten Kunden umgebucht werden oder sie bekommen ihr Geld zurück.
4: Die Mittelstandsunionsvorsitzende Konnemann kritisiert den Rekord bei der Teilzeitquote. Es läuft etwas schief in Deutschland, so Konnemann gegenüber Reuters. Wer mehr arbeiten kann, sollte auch mehr Verantwortung übernehmen. Letztes Jahr haben fast 32% der Beschäftigten in Teilzeit gearbeitet. Dem Ebola-Patienten in der Berliner Charité geht es besser. Die Laborwerte des US-Amerikaners sind fast wieder normal, heißt es von der Klinik. Der Mann arbeitet als Arzt und hatte sich in der Demokratischen Republik Kongo mit dem Virus infiziert. Wann er die Sonderisolierstation verlassen kann, ist nicht bekannt. Klinikchef Hajo Krömer sagt,
6: es ist, glaube ich, in Deutschland gerade in der heutigen Zeit sehr wichtig, solche Einrichtungen zu haben. Wir müssen vielleicht auch jenseits dieser Einrichtungen Systeme bauen, mit denen wir in der Situation von etwas größeren Zwischenfällen in der Lage sind, systemisch zu reagieren und dafür Sorge zu tragen, dass unser Gesundheitssystem auch unter äußerem Druck funktioniert. Da hat Deutschland noch erheblichen Nachholbedarf.
4: Die USA haben offenbar wieder Ziele im Iran angegriffen. Unter anderem seien iranische Drohnen abgeschossen worden, berichten US-Medien. US-Präsident Trump hatte sich zuvor unzufrieden mit den Verhandlungen über ein Kriegsende gezeigt. Eigentlich gilt im Iran-Krieg gerade eine Waffenruhe. YouTube verschärft seine Spielregeln für KI. Videos, die mit künstlicher Intelligenz gemacht wurden, sollen künftig automatisch als solche gekennzeichnet werden. Die Plattform will sich nicht mehr nur darauf verlassen, dass die Ersteller das von selbst tun. Und zum Fußball. Crystal Palace hat das Conference League-Finale in Leipzig gewonnen. Die Londoner setzten sich mit 1:0 gegen Rayo Vallecano aus Spanien durch.
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7: Da geht's trocken durch den Morgen. Dazu ist es meist klar oder es hängen nur ein paar Wolken am Himmel. Später bleibt's in ganz Deutschland wetterfreundlich und warm. Nur in den Alpen und im Schwarzwald kann ab und zu mal ein kurzer Schauer oder ein Gewitter runterkommen. Ansonsten passiert nicht viel. Die Höchstwerte, die liegen heute bei 18 bis 30 Grad. Morgen wird's noch heißer mit maximal 33 Grad. Später ziehen im Nordwesten kräftige Gewitter auf.

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dass sie jetzt zum Sprachrohr der wiedergöttlichen Macht wird, diese Frage wird nicht erörtert. Ob uns das lieb ist oder nicht, der Ursprung des Bösen, um den das menschliche Denken immer wieder kreisen muss, bleibt im Geheimnis. Die Bibel versucht nicht, diesen Schleier zu heben, hier nicht und auch anderswo nicht. Hier geht es nicht um die Frage, wer die Schlange ist, auch nicht, woher sie kommt. Das ganze Gewicht liegt auf dem, was sie sagt. Sie sagt nicht viel. Sie ist merkwürdig zurückhaltend. Sie fordert auch nicht zur offenen Rebellion gegen Gott auf. Lieber Hörer, je tiefer wir uns in diese Geschichte versenken, umso mehr zieht sie uns in ihren Bann. Das ist ja nicht nur eine Geschichte, das geschieht immer wieder. Es ist meine Geschichte, unser aller, die da erzählt wird. Wie in einem Spiegel sehen wir uns selbst im Handeln und Leiden dieser Menschen. Gott selbst spricht hier zu uns. Er zeigt uns, so wie diese Menschen sind wir alle, versucht und der Versuchung erlegen, auf der Flucht vor ihm, aber von ihm gestellt, von Gott geschieden und deshalb verloren und dennoch von seiner unergründlichen Liebe gehalten und gerettet. Versucht und gefallen, der erste Aspekt. Die Geschichte will keine Antwort geben auf die Frage, woher das Böse kommt. Das würde uns nicht weiterhelfen. Für den Erzähler ist das Böse einfach da. Er zeigt uns sehr eindringlich, wie das Böse von außen an den Menschen herantritt. Wie eine Schlange, listig und giftig, schillernd und doppelzüngig, kalt berechnend, das Wahre mit dem Falschen verwischend. Würden wir das Böse von Anfang an als Böses erkennen, dann wären wir ja gewarnt. Der Teufel tarnt sich, er gibt sich ganz fromm, fast nur, um ein kleines Missverständnis aufzuklären. Er beginnt ein religiöses Gespräch über Gott. Sollte Gott wirklich gesagt haben, ihr sollt nicht essen von allerlei Bäumen im Garten? Natürlich hat das Gott nicht so gesagt. Das weiß der Verführer ganz genau. Er sät Zweifel in das Herz der Eva. Sie hätte sich überhaupt in kein Gespräch mit der Schlange einlassen dürfen. Der Teufel verleitet uns heute auch zur Kritik an Gott. Er will, dass wir uns selbst zum Richter über ihn aufschwingen. Er redet uns ein, dass wir etwas versäumen. Gerade das Verbotene reizt. Wir wollen nicht immer gegängelt und bevormundet werden. Das aber ist es, was uns die Schlange bietet. Sie sagt, wenn ihr auf mich hört, werdet ihr alles haben, alles wissen, alles können. Ihr werdet sein wie Gott und wissen, was gut und böse ist. Keine Schranke, kein Gesetz. Das ist die große Verlockung, der Mensch nicht widerstehen kann. Heute nennen wir das Selbstverwirklichung, Selbstfindung. Es wäre falsch, wollen wir den ersten Sündenfall nur auf dem Gebiet des Sexuellen suchen. Die Sünde der Urmenschen war religiöser Art. Es war der Griff nach der Majestät Gottes. Der Mensch wollte selbst an die Stelle Gottes treten und selbst entscheiden, was gut und böse ist. Lieber Hörer, das ist unsere eigentliche Sünde, dass wir sein wollen wie Gott. Wir wollen unabhängig von ihm sein. Wir hören nicht, was er uns sagt. Wir glauben nicht, dass er uns liebt und es gut meint mit uns. Wir wollen keinen Herrn über uns haben, dem wir Rechenschaft geben müssen. Wir nehmen unser Leben selbst in die Hand. Mit unserem Wissen und Können will der Mensch das Paradies auf Erden schaffen. Dieser Versuchung, zu sein wie Gott, ist der Mensch erlegen, damals und heute. Wir lesen, und sie, Eva, greift nach der verbotenen Frucht und aß und gab ihren Mann, der bei ihr war, auch davon, und er aß. Die Rolle des Mannes in dieser Geschichte ist nicht besser als

die des Weibes. Sie werden beide miteinander und aneinander schuldig. Hier tritt noch ein Gesetz der Sünde an den Tag. Sie wirkt ansteckend wie ein Bacillus. Wir werden mit unserem Ungehorsam nicht nur an Gott, sondern auch aneinander schuldig. Auf der Flucht, aber von Gott gestellt. Was sind die Folgen? Die beiden sehen sich nicht zur Herrlichkeit erhoben, sie erkennen sich selbst in ihrer Menschlichkeit. Welch ein Sturz in die Tiefe! Sie haben die Reinheit des Herzens verloren. Es beginnt die Flucht des Menschen vor Gott bis zum heutigen Tage. Heute kann es die Flucht in die Zerstreuung, die Arbeit sein, in Drogen- und Alkoholmissbrauch, in die Sorge und Verzweiflung. Man kann nicht von Gott weg, sondern nur zu ihm fliehen, sich ihm stellen und sich ihm gleich ausliefern auf Gnade und Barmherzigkeit. Denn Gott holt den Menschen aus seinen Verstecken heraus und zieht ihn zur Verantwortung. Der Mensch unternimmt noch einen letzten Fluchtversuch. Er schiebt die Schuld von sich weg. Der andere ist schuld. Das Weib, das du mir gegeben hast. Gott ist selbst schuld. So machen wir es täglich. Wir schieben die Schuld auf die anderen, auf die Verhältnisse, auf die Umgebung. Nur wir selbst sind nicht schuld. Aber wir können uns nicht der Strafe entziehen. Dem Menschen wird der unerbittliche Kampf gegen die Macht der Finsternis auferlegt. Die Ehe, die Arbeit des Mannes, die Geburt neuen Lebens, alles steht fortan unter dem Fluch. Warum zerbrechen die Ehen? Warum bedroht uns die Natur mit ihren Katastrophen und Gefahren? Warum müssen wir leiden und sterben? Es ist, wie wenn ein Riss mitten durch die Schöpfung Gottes ginge. Es ist nicht unser Schicksal, das wir tragen müssen, woran wir nichts ändern können. Die Bibel sagt, es ist nicht Schicksal, es ist Schuld. Es ist der Ungehorsam des Menschen, sein Abfall von Gott. Wir haben uns von Gott gesondert, wir sind Sünder geworden. Darum stehen wir unter dem Gericht, unter dem Fluch Gottes. Verloren und dennoch gerettet. Gott lässt uns nicht fallen. Kein Mensch kann das von sich aus ändern. Nur Gott kann uns von dem Fluch befreien, der auf uns liegt. Und er hat es getan. Schon hier in unserem Text leuchtet an einer Stelle die Verheißung auf. Ich will Feindschaft setzen zwischen dir und dem Weibe und zwischen deinem Nachkommen und ihrem Nachkommen. Der soll dir den Kopf zertreten und du wirst ihn in die Ferse stechen. In Jesus Christus hat sich dieses Wort erfüllt. Er hat den Kampf mit dem Versucher aufgenommen. Er ward versucht allenthalben, gleich wie wir, doch ohne Sünde. In der Wüste wird er zum ersten Mal in diesen Kampf hineingestellt. Die Versuchung Jesu ist gleichsam das Gegenstück zur Versuchung Adams. Hier geschah aber das Wunder, dass der Sohn mitten in der Versuchung, die noch ganz andere Dimensionen annahm, beim Vater blieb. In diesem ersten Ansturm wird der Böse geschlagen. Von da ab ist das ganze Leben Jesu ein einziger Einbruch in das Reich der Finsternis. Am Kreuz hat Jesus den Teufel endgültig besiegt, um den Preis seines Lebens. Er, der es nicht für einen Raub ansah, Gott gleich zu sein, ist gehorsam bis zum Tode am Kreuz. Darum hat er uns von dem Fluch befreit und erlöst. In seinem Sterben reicht uns Gott die Hand zur Versöhnung über unsere Sünden hinweg und öffnet uns wieder die Türen zum Vaterhaus. In seiner Auferstehung hat Jesus Christus dem Tode die Macht genommen und das Leben und ein unvergängliches Wesen ans Licht gebracht. Wir dürfen jetzt im Glauben an den Herrn Jesus zurück ins Vaterhaus. Hast du, lieber Hörer, schon diesen Schritt getan? Tue es jetzt.

0: Liebe Zuhörer, wir leben in einer unsicheren Welt. Es gibt nur eins, was wirklich sicher ist. Jeder von uns wird einmal sterben. Aber was kommt danach? Die meisten Menschen möchten einmal in den Himmel kommen. Was immer sie sich auch darunter vorstellen. Deswegen ist es eine interessante Frage: Wie komme ich denn in den Himmel? Was immer wir uns auch ausdenken oder hoffen, es zählt nur das, was Gott uns durch die Bibel sagt. Schließlich ist der Himmel sein Wohnort. 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
1: Im Studio Uwe Schimonek, schönen guten Morgen. Wer im Sommer in den Urlaub fliegen will, muss sich keine Sorgen machen, dass es Engpässe beim Treibstoff gibt, das hat die Lufthansa betont. Es drohen keine Flugausfälle wegen Kerosinmangels. Die Lieferungen, die durch die Blockade der Straße von Hormuz fehlen, würden durch andere ersetzt. Die Teilzeitquote hat einen neuen Höchststand erreicht und das sorgt im Wirtschaftsflügel der Union für Kritik. Es läuft etwas schief in Deutschland, so die Vorsitzende der Mittelstandsunion Konnemann gegenüber der Agentur Reuters. Mehr von Jana Klonikowski.
2: Konnemann sagt, es gebe gute Gründe für Teilzeit. Aber wer mehr arbeiten kann, sollte auch mehr arbeiten. Sonst fehlen auch wichtige Einnahmen in der Kranken- und Pflegeversicherung. Laut neuesten Zahlen des Statistischen Bundesamtes hat letztes Jahr fast jede und jeder dritte Deutsche in Teilzeit gearbeitet. Anfang des Jahres hatte ein Vorschlag von Konnemanns Mittelstandsunion für Wirbel gesorgt, das Recht auf, wie sie es nannten, Lifestyle-Teilzeit abzuschaffen.
1: Die Lage im Nahen Osten bleibt weiter angespannt. Die USA haben wieder Ziele im Iran angegriffen, so ein Regierungsvertreter. Fabian Hoffmann mit den Einzelheiten.
3: Unter anderem sollen iranische Drohnen abgeschossen worden sein. Sie hätten eine Gefahr für die Straße von Hormuz dargestellt, so der Sprecher. Wie das iranische Staatsfernsehen meldet, wurde als Vergeltung ein US-Stützpunkt in der Region angegriffen. US-Präsident Trump hatte sich zuletzt unzufrieden mit den Verhandlungen über ein Kriegsende gezeigt. Eigentlich gilt im Iran-Krieg gerade eine Waffenruhe. Trotzdem hatten die USA schon die Nächte zuvor Ziele im Iran attackiert.
1: Die Spritpreise an den Tankstellen sind zwar gesunken, das reicht aber noch nicht, sagt der ADAC. Die Rohölpreise sind gefallen und das müsste sich auch stärker an der Zapfsäule auswirken. Im Schnitt hat der Liter Super E10 zuletzt etwa 1,99 gekostet, Diesel lag bei 1,95. Crystal Palace hat das Finale der Fußball Conference League gewonnen. Die Londoner setzten sich in Leipzig mit 1:0 gegen Rayo Vallecano aus Spanien durch. Leipzig war zum ersten Mal Gastgeber für das Finale eines europäischen Fußballwettbewerbs.
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4: Da geht's trocken durch den Morgen. Dazu ist es meist klar oder es hängen nur ein paar Wolken am Himmel. Später bleibt's in ganz Deutschland weiter freundlich und warm. Nur in den Alpen und im Schwarzwald kann ab und zu mal ein kurzer Schauer oder ein Gewitter runterkommen. Ansonsten passiert nicht viel. Die Höchstwerte, die liegen heute bei 18 bis 30 Grad. Morgen wird's noch heißer mit maximal 33 Grad. Später ziehen im Nordwesten kräftige Gewitter auf.

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5: Im Studio Uwe Schimonek, schönen guten Morgen. Wer im Sommer in den Urlaub fliegen will, muss sich keine Sorgen machen, dass es Engpässe beim Treibstoff gibt. Das hat die Lufthansa betont. Es drohen keine Flugausfälle wegen Kerosinmangels. Die Lieferungen, die durch die Blockade der Straße von Hormuz fehlen, würden durch andere ersetzt. Die Teilzeitquote hat einen neuen Höchststand erreicht und das sorgt im Wirtschaftsflügel der Union für Kritik. Es läuft etwas schief in Deutschland, so die Vorsitzende der Mittelstandsunion Konnemann gegenüber der Agentur Reuters. Mehr von Jana Klonikowski.
6: Konnemann sagt, es gäbe gute Gründe für Teilzeit. Aber wer mehr arbeiten kann, sollte auch mehr arbeiten. Sonst fehlen auch wichtige Einnahmen in der Kranken- und Pflegeversicherung. Laut neuesten Zahlen des Statistischen Bundesamtes hat letztes Jahr fast jede und jeder dritte Deutsche in Teilzeit gearbeitet. Anfang des Jahres hatte ein Vorschlag von Konnemanns Mittelstandsunion für Wirbel gesorgt, das Recht auf, wie sie es nannten, Lifestyle-Teilzeit abzuschaffen.
5: Die Lage im Nahen Osten bleibt weiter angespannt. Die USA haben wieder Ziele im Iran angegriffen, so ein Regierungsvertreter. Fabian Hoffmann mit den Einzelheiten.
7: Unter anderem sollen iranische Drohnen abgeschossen worden sein. Sie hätten eine Gefahr für die Straße von Hormuz dargestellt, so der Sprecher. Wie das iranische Staatsfernsehen meldet, wurde als Vergeltung ein US-Stützpunkt in der Region angegriffen. US-Präsident Trump hatte sich zuletzt unzufrieden mit den Verhandlungen über ein Kriegsende gezeigt. Eigentlich gilt im Iran-Krieg gerade eine Waffenruhe. Trotzdem hatten die USA schon die Nächte zuvor Ziele im Iran attackiert.
5: Die Spritpreise an den Tankstellen sind zwar gesunken, das reicht aber noch nicht, sagt der ADAC. Die Rohölpreise sind gefallen und das müsste sich auch stärker an der Zapfsäule auswirken. Im Schnitt hat der Liter Super E10 zuletzt etwa 1,99 gekostet, Diesel lag bei 1,95. Crystal Palace hat das Finale der Fußball Conference League gewonnen. Die Londoner setzten sich in Leipzig mit 1:0 gegen Rayo Vallecano aus Spanien durch. Leipzig war zum ersten Mal Gastgeber für das Finale eines europäischen Fußballwettbewerbs.
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8: Da geht's trocken durch den Morgen, dazu ist es meist klar oder es hängen nur ein paar Wolken am Himmel. Später bleibt's in ganz Deutschland wetterfreundlich und warm. Nur in den Alpen und im Schwarzwald kann ab und zu mal ein kurzer Schauer oder ein Gewitter runterkommen. Ansonsten passiert nicht viel. Die Höchstwerte, die liegen heute bei 18 bis 30 Grad. Morgen wird's noch heißer mit maximal 33 Grad. Später ziehen im Nordwesten kräftige Gewitter auf.

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Der Traum vom großen Glück, vom Reichtum, Macht und Ruhm steckt doch in jedem Menschen. Ist es nicht so? Der eine versucht, es durch radikales Vorwärtsstreben im Beruf, auf der Karriereleiter bis ganz an die Spitze. Mit jeder Stufe wächst das Gehalt und das Bankkonto. Doch auch der Cholesterinspiegel und das Risiko eines Herzinfarktes steigen an. Auch der kleine Mann strebt eifrig nach dem großen Glück. Jede Woche füllt er fleißig den Lottozettel aus. Na, klappt's denn dieses Mal? Endlich mal den Glückstreffer landen, endlich mal Glück haben. Das ist sein Wunschtraum. Doch für die allermeisten bleibt es nur ein Traum. Ein Traum, der nie Wirklichkeit wird, sondern im Frust endet. Und der, der wirklich einmal einen Glückstreffer gelandet hat? Was ist mit dem, der es in seinem Leben zu materiellem Reichtum und Wohlstand gebracht hat? Mit dem Geld kommen auch die Sorgen. Jeden Tag der ängstliche Blick in die Zeitung, wie die Aktien stehen. Gleichzeitig verstärkt sich das Streben nach noch größerem Reichtum. Schopenhauer hat einmal gesagt: Der Reichtum gleicht dem Seewasser. Je mehr man davon trinkt, desto durstiger wird man. Man kann es drehen und wenden, wie man will, aber mit Geld kann man sich kein Lebensglück kaufen, kein echtes Lebensglück. Wer in diesem Leben nur nach Geld und nach Reichtum strebt, wird letztlich auf der Verliererseite stehen. Jesus Christus, der Sohn Gottes, berichtet in der Bibel von einem Mann mit ähnlichen Erfahrungen. Nachzulesen im Lukas-Evangelium, Kapitel 12. Da wollte auch einer das große Glück haben. Und anscheinend hatte es auch bekommen. Ein Unternehmer aus der Landwirtschaft. Er hatte großartige Ernten zu verzeichnen. Er kaufte neue Ländereien und baute noch größere Lagerhallen. Doch dann kam endlich der lang ersehnte Tag, an dem er sich zur Ruhe setzen wollte. Jetzt endlich die Früchte des Lebens genießen, die Früchte meiner Arbeit, so dachte er wohl. Bestimmt hatte er große Pläne, wie er jetzt sein Geld ausgeben wollte, exklusive Ferienreisen. Von allem stets das Beste, alles, was das Herz begehrt. Doch dann kam die niederschmetternde Nachricht. Gott, sein Schöpfer, der Herr über sein Leben, spricht zu ihm: Du Narr, diese Nacht wird man deine Seele von dir fordern, und wem wird dann gehören, was du angehäuft hast? Nein, mit dem Tod hatte er nicht gerechnet. Er wollte doch noch so viel erleben und das Leben genießen. Der Tod passt nie ins Konzept. In derselben Nacht starb dieser Mann und stand vor Gott, seinem Richter. Dieser wird ihn dann gefragt haben: Zeig her, was du aus deinem Leben gemacht hast, das ich dir geschenkt habe. Und dieser reiche Mann wird vor Gott wie eine arme Kirchenmaus dastehen. Nein, er wird nichts vorweisen können, trotz seiner lebenslangen Schufterei, trotz allen Strebens, trotz aller seiner Reichtümer und Ländereien. Das alles musste er beim Sterben zurücklassen. Er wird ein bitteres Urteil empfangen haben, nämlich die ewige Verdammnis, die ewige Gottesferne. Jesus sagt in Lukas 12, Vers 21, so geht es dem, der sich Schätze sammelt und ist nicht reich bei Gott. Verstehen Sie? Nicht, dass es verkehrt ist, einen guten Beruf zu erlernen und ein gutes Auskommen zu haben. Nein, aber dieser Mann hat sein Leben lang gearbeitet und es war doch alles umsonst. Nämlich, weil er im Leben das Entscheidende versäumt hat. Er hatte keine Zeit für Gott gehabt. Er hat sich nicht um seinen Schöpfer geschert. Er hat nicht gefragt: Gott, du hast mir das Leben geschenkt, was soll ich daraus machen? Was sind deine Pläne für mein Leben? Nein, das war ihm völlig egal. So lebt er ohne Gott, starb ohne Gott und wird für immer und ewig ohne Gott sein. Und das ist schrecklich. Das ist wirklich die Hölle. Die Bibel sagt in Jakobus 1, Verse 10 und 11 Folgendes über einen solchen Menschen: Wie eine Blume des Grases wird er vergehen. Die Sonne geht auf in ihrer Hitze und das Gras verwelkt und die Blume fällt ab und ihre schöne Gestalt verdirbt. So wird auch der Reiche dahinwelken in dem, was er unternimmt. Merken Sie etwas, lieber Zuhörer. Das Leben auf dieser Erde ist so kurz. Sie können dieses kurze Leben noch so sehr mit Geld, Reichtum, Macht und Ruhm ausfüllen. Trotzdem wird Ihr Leben wie eine Blume auf dem Feld sein. Sie blüht kurz in ihrer Pracht, verwelkt und zerfällt dann zu Staub. Dann ist alles aus. Gewiss, dieser Landwirt, von dem wir gehört haben, konnte sich in seinem Leben einiges leisten. Aber das ist dann vorbei. Und es hat ihn überhaupt nichts eingebracht. Im Gegenteil.
Er ist nach Strich und Faden betrogen worden, weil er dadurch das Allerwichtigste versäumt hat. Er hat nicht nach Gott gefragt, nach dem, der ihm das Leben geschenkt hat und der es an einem bestimmten Tag wieder zurückfordern wird. Jesus sagt, ihr sollt euch nicht Schätze sammeln auf Erden, wo sie die Motten und der Rost fressen und wo Diebe einbrechen und stehlen. Sammelt euch aber Schätze im Himmel. Nun, was heißt das, sich Schätze im Himmel sammeln? Welches sind denn die Schätze, die nicht vergehen, die ich auch mit hinübernehmen kann ins andere Leben, in die Ewigkeit? Der größte und wertvollste und erstrebenswerteste Schatz für einen Menschen ist ein ewiges Leben mit Gott. Darauf kommt es an. Vergessen wir nicht, dass nach diesem kurzen Leben in dieser Welt die Ewigkeit auf uns wartet, eine nie vergehende Zeit. Und hier in diesem Leben, in dieser Welt, können wir die Weichen für die Ewigkeit stellen. Wenn wir in dieser Welt unser Leben unter die Führung Gottes stellen und unserem Schöpfer die Ehre geben, werden wir einmal in der Ewigkeit bei Gott sein und für immer seine herrliche Gegenwart genießen können. Wer aber nur nach den Reichtümern dieser Welt strebt, auf den wartet der ewige Tod, die ewige Hölle. Und das ist schrecklich. Darum warnt uns Gott in der Bibel eindringlich davor. Er lädt uns dazu ein, das wahre Lebensglück zu ergreifen. Die Schätze des Himmels empfangen wir, indem wir an den Sohn Gottes, Jesus Christus, glauben. Die Bibel sagt, wer den Sohn Gottes hat, der hat das Leben, ja, das ewige Leben. Jesus möchte doch nicht, dass wir unser Leben verspielen und einmal für immer verloren gehen. Darum hat er uns den Weg in Gottes Reich gebahnt. Er ist am Kreuz für unsere Sünden gestorben. Durch seine Auferstehung hat er den Tod überwunden. Jesus Christus ist der einzige Weg, der von hier aus in das ewige Leben zu Gott führt. Und diesen Weg können wir nicht einfach durch Geld erkaufen, sondern allein durch den Glauben an den Sohn Gottes erwerben. Doch ist Jesus nur für die Ewigkeit zuständig? Was ist mit unserem jetzigen Leben? Muss denn ein Christ in diesem Leben auf alles verzichten und in Armut leben? Nein. Und nochmals nein, die Bibel sagt, der Vater im Himmel weiß, was wir bedürfen. Er weiß genau, was wir zum Leben brauchen. Und er sorgt dafür, dass wir es auch bekommen. Das ist nicht immer genau das, was wir uns wünschen. Hier gilt es ganz besonders, auf Gott zu vertrauen. Es kommt vor allen Dingen auf die Prioritäten an. Was ist mir wichtiger, der Reichtum dieser Welt oder Jesus Christus und das ewige Leben? Was steht bei mir an erster Stelle, der augenblickliche Genuss oder ein Leben mit Gott? Jesus sagt in Matthäus 6, Vers 33, trachtet zuerst nach dem Reich Gottes und nach seiner Gerechtigkeit, so wird euch solches alles zufallen. Jesus will damit sagen, wenn ich für dich das Wichtigste im Leben bin, wenn du mir dein Leben anvertraust und anfängst, es nach den Geboten Gottes auszurichten, dann werde ich dich in allen Lebensbereichen segnen. Dann werde ich hier in diesem Leben dafür sorgen und darüber hinaus in alle Ewigkeit. Gottes Segen ist das Erstrebenswerteste, was es gibt. Unbezahlbar mit Geld, aber ein Geschenk für jeden, der an Gott glaubt. Wer Jesus hat, der hat das größte Glück, das für uns Menschen möglich ist. Stellen Sie doch noch heute die entscheidende Weiche in Ihrem Leben. Dort, wo Sie gerade sind, können Sie im Stillen ein Gespräch mit ihm beginnen. Ungefähr so. Herr Jesus Christus, du kennst mein Leben. Ich habe auch nach dem Glück dieser Welt getrachtet und bis jetzt dabei das Wichtigste vergessen, nämlich dich. Bitte, vergib mir meine Schuld. Komm du in mein Leben und übernimm die Führung. Hilf mir, ein Leben nach deinen Vorstellungen und Geboten zu leben. Amen.

Liebe Zuhörer, danke, dass Sie sich die Zeit genommen haben, um der Sendung zuzuhören. Wir leben in einer Zeit, in der immer mehr Menschen Hilfe suchen und sie nicht finden. Hilfe in Depressionen, Schwermut oder innere Mutlosigkeit. Oft wird solch geplagten Menschen als einziger Ausweg der Gang zur Psychoanalyse gewiesen, wo man sich seelisch entblößen muss, um in endlosen Gesprächen an die Wurzel des Übels zu gelangen. Und was ist dann die Lösung? Häufig wird nach den Schuldigen gesucht und in den bösen Eltern, in den verworrenen Umständen des Lebens oder verständnislosem Ehepartner gefunden. Gerne würden wir Ihnen zeigen, was die Bibel, Gottes Wort, zu diesen Problemen sagt. Gott will Ihnen nur allzu gern helfen, weil er Sie einfach liebt. 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Ich wünsche Ihnen von Herzen den Frieden Gottes und seine Bewahrung in allen Situationen Ihres Lebens.

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4: Im Studio Uwe Schimonek, schönen guten Morgen. Wer im Sommer in den Urlaub fliegen will, muss sich keine Sorgen machen, dass es Engpässe beim Treibstoff gibt. Das hat die Lufthansa betont. Es drohen keine Flugausfälle wegen Kerosinmangels. Die Lieferungen, die durch die Blockade der Straße von Hormuz fehlen, würden durch andere ersetzt. Die Teilzeitquote hat einen neuen Höchststand erreicht und das sorgt im Wirtschaftsflügel der Union für Kritik. Es läuft etwas schief in Deutschland, so die Vorsitzende der Mittelstandsunion Konnemann gegenüber der Agentur Reuters. Mehr von Jana Klonikowski.
5: Konnemann sagt, es gebe gute Gründe für Teilzeit. Aber wer mehr arbeiten kann, sollte auch mehr arbeiten. Sonst fehlen auch wichtige Einnahmen in der Kranken- und Pflegeversicherung. Laut neuesten Zahlen des Statistischen Bundesamtes hat letztes Jahr fast jede und jeder dritte Deutsche in Teilzeit gearbeitet. Anfang des Jahres hatte ein Vorschlag von Konnemanns Mittelstandsunion für Wirbel gesorgt, das Recht auf, wie sie es nannten, Lifestyle-Teilzeit abzuschaffen.
4: Die Lage im Nahen Osten bleibt weiter angespannt. Die USA haben wieder Ziele im Iran angegriffen, so ein Regierungsvertreter. Fabian Hoffmann mit den Einzelheiten.
6: Unter anderem sollen iranische Drohnen abgeschossen worden sein. Sie hätten eine Gefahr für die Straße von Hormuz dargestellt, so der Sprecher. Wie das iranische Staatsfernsehen meldet, wurde als Vergeltung ein US-Stützpunkt in der Region angegriffen. US-Präsident Trump hatte sich zuletzt unzufrieden mit den Verhandlungen über ein Kriegsende gezeigt. Eigentlich gilt im Iran-Krieg gerade eine Waffenruhe. Trotzdem hatten die USA schon die Nächte zuvor Ziele im Iran attackiert.
4: Die Spritpreise an den Tankstellen sind zwar gesunken, das reicht aber noch nicht, sagt der ADAC. Die Rohölpreise sind gefallen und das müsste sich auch stärker an der Zapfsäule auswirken. Im Schnitt hat der Liter Super E10 zuletzt etwa 1,99 gekostet, Diesel lag bei 1,95. Crystal Palace hat das Finale der Fußball Conference League gewonnen. Die Londoner setzten sich in Leipzig mit 1:0 gegen Rayo Vallecano aus Spanien durch. Leipzig war zum ersten Mal Gastgeber für das Finale eines europäischen Fußballwettbewerbs.
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7: Da geht's trocken durch den Morgen, dazu ist es meist klar oder es hängen nur ein paar Wolken am Himmel. Später bleibt's in ganz Deutschland wetterfreundlich und warm. Nur in den Alpen und im Schwarzwald kann ab und zu mal ein kurzer Schauer oder ein Gewitter runterkommen. Ansonsten passiert nicht viel. Die Höchstwerte, die liegen heute bei 18 bis 30 Grad. Morgen wird's noch heißer mit maximal 33 Grad. Später ziehen im Nordwesten kräftige Gewitter auf.

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Faschingszeit, Narrenzeit. Eine Gelegenheit, wieder einmal ganz ausgelassen zu feiern, nicht wahr? Zu lachen haben wir ja sowieso nichts im Leben und gönnen tun wir uns auch nicht viel. Also, was soll's? Aber meinen wir wirklich, dass wir dadurch den Lebensfrust wegblasen können? Spätestens am Aschermittwoch kommt er doch wieder. Und dazu noch der schwere Kopf. Der dunkle Alltag hat uns wieder. Arbeiten, schlafen, Fernsehen, so retten wir uns von Urlaub zu Urlaub und zwischendurch finden wir auch immer wieder einen Grund zum Feiern. Ja, ja, ich weiß, wovon ich spreche. Als ich ungefähr 20 war, habe ich auch so gedacht. Die paar Jährchen meines Lebens hier auf der Erde, wie schnell sind sie doch vorbei. Also muss ich mir etwas einfallen lassen, um aus meinem Leben alles herauszuholen. Totaler Spaß und Lustbefriedigung. Das ist doch das erste Gebot der Lebensqualität, meinte ich damals. In der Bibel, im Wort Gottes, steht von dieser Lebenseinstellung auch etwas geschrieben. Da lesen wir in 1. Korinther 15, Vers 32, wenn die Toten nicht auferstehen, also wenn dieses Leben wirklich alles ist, dann lasst uns essen und trinken, denn morgen sind wir tot. Ja, essen, trinken, fröhlich sein, so lange und so intensiv wie möglich. Kann das unser Lebensmotto sein? Beachten wir, dass dieser Bibelvers noch weitergeht. Da steht nämlich noch, lasst euch nicht verführen. Werdet doch einmal recht nüchtern und sündigt nicht, denn einige wissen nichts von Gott. Damit sind wir beim Thema. Gott, seine Gebote, ewiges Leben, das über den Tod hinausgeht. Die Bibel sagt, dass wir einmal vor Gott Rechenschaft über unser Leben ablegen müssen. Ja, ja, ich weiß, solche Gedanken können manchem ganz schön den Spaß verderben. Viele sagen, nee, nee, am besten einfach nicht darüber nachdenken, vergiss es und rein ins Vergnügen, dann kommt man endlich auf andere Gedanken. Leider denken die meisten Menschen so. Aber nicht erst seit heute, nein, nein, das war schon immer so. Die Bibel beschreibt zum Beispiel eine Zeit vor einigen tausend Jahren, als ein Mann namens Noah lebte. Im Matthäusevangelium nimmt Jesus Christus Bezug darauf. Da lesen wir, wie sich Menschen damals ausgelassen in ihre Feste stürzten. Sie tranken bis zum Gehtnichtmehr. Und auch in der Sexualität gab es keine Grenzen. Alles, was Spaß machte und die Lust befriedigte, war erlaubt. Und Gott? Für seine Warnungen hatten sie alle nur Spott übrig. Genau wie heute. Aber Gott lässt sich nicht spotten. Er lässt sich nicht einfach wegdiskutieren und aus den Gedanken verdrängen. Er ist da, ob es uns passt oder nicht. Und dann lesen wir, wohin diese falsche Lebenseinstellung führte. Das dicke Ende ließ nicht lange auf sich warten. Es kam die Sintflut, eine große Naturkatastrophe, die über die ganze Erde hinwegbrauste und fast alle Menschen mit in den Abgrund riss. Spätestens dann war man mit den ausgelassenen Feiern fertig. Nur Noah und seine Angehörigen, die an Gott glaubten, wurden gerettet. Von Gott. Dieser Tatsachenbericht ist schon uralt und doch so aktuell. Jesus Christus, der Sohn Gottes, unterstreicht im Matthäusevangelium, dass wir heute in einer ähnlichen Zeit leben. Ja, dass wir auf einen Tag zusteuern, an dem Gott Gericht halten wird. Der Tag der großen Ernüchterung für alle, die über alles Feste feiern, über allen Fasching und Karneval das Wichtigste vergessen haben, nämlich Gott. Da lese ich von einem ehemaligen Präsidenten einer Faschingsgesellschaft, dem endlich die Augen aufgegangen waren. Ich zitiere ihn. Was, das soll eine lustige Karnevalsgesellschaft sein, die den Menschen Freude machen will? Das ist doch alles nur gespielte Fröhlichkeit nach außen. Ja, und Bosheit und Neid nach innen. Dieses Theater wollte ich nicht länger weiterspielen, so hing ich meine Narrenkappe nach langjähriger aktiver Tätigkeit an den Nagel. Was war bloß mit diesem Menschen geschehen? Er hat ganz einfach eine andere Freude kennengelernt. Eine Freude, die nicht am Aschermittwoch endet, die nicht nur an der Oberfläche bleibt, sondern die nie vergeht. Eine Freude, die sich durch das ganze Leben hindurchzieht. Dieser ehemalige Karnevalspräsident kam zum Glauben an Jesus Christus. Er hörte von der großen, unvergänglichen Freude, die Jesus den Menschen anbietet. Im Johannesevangelium Kapitel 15, Vers 11 lesen wir, »Solches rede ich zu euch, damit meine Freude in euch bleibe und eure Freude vollkommen werde.« Das sagt Jesus Christus. Dieser Mann griff zu und wurde ein neuer, froher Mensch. Später erzählte er,
Ich wollte doch von Herzen froh sein, das ganze Jahr über, nicht nur zur Karnevalszeit. Und das kann ich nur mit Jesus. Jesus Christus, der Sohn Gottes, bringt Licht und Hoffnung in unser Leben. Er sagt, ich bin das Licht der Welt. Wer mir nachfolgt, der wird nicht wandeln in der Finsternis, sondern wird das Licht des Lebens haben. Nachzulesen ebenfalls in der Bibel, im Johannesevangelium. Also, Christsein bedeutet keineswegs Verzicht auf Freude. Nein, im Gegenteil, die Freude, die Jesus schenkt, ist wie ein festes Fundament, das in allen Lebenssituationen standhält. Ich spreche aus eigener Erfahrung. Niemals mehr möchte ich diese Freude, die ich in Jesus habe, mit irgendeinem Reichtum dieser Welt tauschen. Das Fundament dieser Freude hat Jesus selbst gelegt, als er vor ungefähr 2000 Jahren freiwillig am Kreuz für uns gestorben ist. Er büßte nämlich dort am Kreuz für unsere Sünden und unsere Gottlosigkeit. Tatsache ist, dass alle Menschen Sünder sind. Wir alle hätten dasselbe Gericht verdient, wie damals die Menschen zur Zeit Noahs. Die Bibel sagt, der Lohn der Sünde ist der Tod. Aber das Herrliche, diesen Tod ist ein anderer für mich gestorben. Jesus Christus nahm unsere Schuld auf sich. An ihm wurde stellvertretend die Todesstrafe für uns vollzogen. Und als er dann nach 3 Tagen den Tod überwunden hatte und wieder lebendig aus dem Grab hervorgekommen ist, war der Grund für die ewige Freude perfekt. Jesus ist der Sieger über Sünde, über Tod und Teufel. Wer Jesus hat, hat wirklich Grund zur Freude, und zwar das ganze Jahr hindurch. Noch einmal, die Sorgen und Probleme, die uns belasten, kriegen wir nicht weg, wenn wir noch so viele Feste feiern. Einzig und allein dadurch, dass wir unser Vertrauen auf Jesus setzen, kommen wir aus diesem Teufelskreis heraus. Jesus ist stärker und größer als all das, was mich aus der Bahn werfen will. Er hat meine Zukunft geplant. Er führt mich auf seinen guten Wegen durch mein Leben. Ich bin keinem blinden Schicksal mehr ausgeliefert, sondern bin in der guten Hand Gottes. Das gibt mir tiefen Frieden. Jeden Tag spreche ich mit Jesus im Gebet und sage ihm einfach alles, was mich bewegt. Ich frage ihn in den einzelnen Lebenssituationen nach seinem Willen. Ich muss einfach sagen, ein Leben mit Jesus ist wunderbar. Ein Leben mit Jesus, das ist echte Freude. Und nun die Frage an Sie. Ich bin sicher, dass auch Sie sich nach einer tiefen, bleibenden Lebensfreude sehnen. Vielleicht steuern Sie auch von einem Fest zum anderen. Vielleicht haben Sie sich im Beruf oder in Ihrer Beziehung zu einem anderen Menschen total verausgabt. Sicherlich haben Sie gemerkt, dass Ihnen etwas Entscheidendes fehlt. Etwas, was Ihnen die Angst vor der Zukunft nimmt und Ihrem Leben wirklich Halt gibt. Der Herr Jesus sagt im Matthäusevangelium, und damit meint er auch Sie persönlich, kommt her zu mir, alle, die ihr mühselig und beladen seid, und ich will euch erquicken. Ich will euch Ruhe geben. Ja, ich will euch tiefe, echte, unvergängliche Freude schenken. Nehmen Sie doch diese Einladung des Herrn Jesus an. Vertrauen Sie ihm Ihr Leben an. Sie werden staunen. Die Bibel sagt, fröhlich ist das Volk, dessen Gott der Herr ist. Ich möchte jetzt noch beten. Und wenn Sie erkannt haben, dass der Herr Jesus auch Sie meint, dann beten Sie in Gedanken meine Worte mit. Herr Jesus Christus, du siehst mich und du kennst mein Leben. Du weißt, was alles schiefgelaufen ist. Du kennst meine verborgenen Sünden, aber auch meine tiefe Sehnsucht nach Vergebung und echter Freude. Nein, ich möchte jetzt nicht länger so sinnlos daherleben. Bitte vergib mir meine Schuld. Nimm mein Leben jetzt in deine Hand. Fülle mich mit deiner Freude und mache einen neuen Menschen aus mir. Amen.

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1: Wenn Sie möchten, dürfen Sie jetzt mitbeten. Vater unser im Himmel, geheiligt werde dein Name, dein Reich komme, dein Wille geschehe, wie im Himmel, so auf Erden. Unser tägliches Brot gib uns heute und vergib uns unsere Schuld, wie auch wir vergeben unseren Schuldigern. Und führe uns nicht in Versuchung, sondern erlöse uns von dem Bösen. Denn dein ist das Reich und die Kraft und die Herrlichkeit in Ewigkeit. Amen.
0: Herzlich willkommen zum Radioprogramm des Missionswerkes Werner Heukelbach. 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Zu Beginn dieses relativ jungen Jahres grüße ich Sie, liebe Hörerinnen und Hörer, ganz herzlich. Ich wünsche Ihnen zu diesem erst wenige Wochen alten neuen Jahr gottesreichen Segen. Durch ein fremdes, unbekanntes Land möchte ich nicht ohne einen Führer gehen. So auch nicht in ein neues Jahr, bei dem mir immer das Morgen unbekannt ist. Gott sei Dank gibt es einen, der mitgeht und der das Morgen schon kennt. Es ist der Herr Jesus Christus. Von ihm heißt es in Hebräer 13, Vers 8, Jesus Christus, gestern und heute und derselbe auch in Ewigkeit. Mit diesem mutmachenden Wort überschreibe ich diese Botschaft, er bleibt derselbe. Wir alle kennen sicher das Wort des Dichters, ein Tag, der sagt's dem anderen, mein Leben sei ein Wandern zur großen Ewigkeit. Passt das nicht gerade, wo das alte Jahr im Meer der Ewigkeit versunken ist und das neue emporgestiegen ist? Beim Eintritt in ein neues Jahr wird uns doch immer deutlich, dass wir in dem Wirrwarr dieser Welt einen Stecken und Stab brauchen. So sagte es einmal König David im Psalm 23. Wir brauchen ein Licht, das uns im dunklen Tal leuchtet. Einen Freund, der sich auskennt, uns bei der Hand nimmt und durch das neue Jahr führt. Wie schön, wenn wir sagen könnten, ja, Herr, du sollst mein Führer sein. Wir wollen drei Gedanken aus dem verlesenen Leitwort vor unsere Blicke stellen. Erstens, Jesus Christus gestern. Wenn wir ehrlich sind, müssen wir zugeben, der Herr war in Nöten, Gefahren und Schwierigkeiten mit uns. Mit dem Liederdichter können wir einstimmen, in wie viel Not hat nicht der gnädige Gott über uns Flügel gebreitet? Wir hatten täglich ausreichend zu essen. Er gab uns Gesundheit, Kleidung und ein angenehmes Zuhause. Wie oft war unser Sorgen umsonst? Ja, hat den Herrn Jesus betrübt und gekränkt. Auch wenn wir meinten, dass es uns schlecht geht, so führte er uns letztlich über Höhen und durch Tiefen. Wir konnten, wenn wir ihm vertrauten, erfahren, seine Gedanken waren höher als die unsrigen. Es waren Gedanken des Friedens und nicht des Leides. Wir können dankbar bezeugen, der Herr hat alles wohl gemacht und alles bedacht. Gebt unserem Gott die Ehre. Aber wir wollen es nicht verschweigen, auch sein ernstes Reden ist nicht an jedem von uns vorübergegangen. Vielleicht mussten wir aufs Krankenlager oder einer unserer Liebsten wurde von uns genommen. Es war vielleicht eine ernste und eindringliche Sprache, aber immer geschieht Gottes Reden aus Liebe. Wir sollen zur Einsicht, zur Besinnung kommen, damit wir das Ziel Gottes erreichen, seine ewige Heimat. Manch einer hat schon bezeugt, Leidenszeiten waren Segenszeiten, denn man kommt dem uns liebenden Herrn näher. Sollten wir nicht die Chronik des alten Jahres abschließen mit dem Bekenntnis, hab Lob, hab Ehre, Preis und Dank für die bisherige Treue, die du, o Gott, mir lebenslang bewiesen täglich neue. In mein Gedächtnis schreib ich's an, der Herr hat Großes mir getan, bis hierher mir geholfen. Beim Nachdenken über Gottes Huld kommt auch die Erinnerung an unsere Schuld. Waren wir ihm gegenüber bei all seinen Gütigkeiten immer dankbar? Er gab uns Brot für den Leib, wir nahmen es oft für selbstverständlich an. Was aber machten wir mit dem Brot für die Seele? Haben wir sie vernachlässigt, weil wir ihr weniger Bedeutung beimaßen, obwohl sie ewig bleibt, während der Leib vergeht? Haben wir im vergangenen Jahr zur Ehre Gottes gelebt und waren wir Segensträger für unsere Mitmenschen? Haben wir alle Gelegenheiten, die Gott uns gab, genutzt oder haben wir manche versäumt? Haben wir unser Licht leuchten lassen oder saßen wir selbst in der Dunkelheit? Verklagen uns böse Worte oder Taten? Es gibt wohl keinen, dem nie das Gewissen schlägt, wenn er in seinem Herz das alte Jahr durchblättert. Was wollen wir tun? Mit dem Rucksack voll Sünde und Schuld das neue Jahr durchschreiten? Uns daran zermürben oder abschleppen? Unser Textwort sagt, Jesus Christus ist heute noch derselbe wie damals, als er auf der Erde war. Er sagt dir auch heute, komm her zu mir, wenn du mühselig und beladen bist, ich werde dir Ruhe geben. Wie lautet die einzige Voraussetzung? Dass wir zu ihm kommen. Alle, die dieser Aufforderung folgten, wurden für Zeit und Ewigkeit von ihrer Last befreit. Wenn du jetzt, wo das neue Jahr gerade angefangen hat, zum Herrn Jesus kommst, ihm deine ganze Schuld bekennst und betest, Herr, vergib mir meine Sünde, meine Schuld, mein Versagen und alles, was dir Kummer und Schmerz bereitet. Reinige mich mit deinem kostbaren Blut, das für meine Sünde am Kreuz von Golgatha floss. Dann kannst du getrost und froh die restlichen Monate des neuen Jahres durchwandern. Dann darfst du voll Zuversicht jubeln, alle meine Sünden hat sein Blut hinweggetan. Zweitens, Jesus Christus heute. Wir stellen das heute in sein Licht. Schauen wir zurück auf die schmale Brücke, die das Alte mit dem neuen Jahr verbindet, dann stoßen Vergangenheit und Zukunft aufeinander. Auf dieser Brücke sollte es nur einen Wunsch für uns geben. Jesu, geh voran. Auf der Lebensbahn. Lass den heutigen und jeden weiteren Tag im Jahr ganz von seinem Licht durchdrungen sein. Dann werden Freude und Glück auf deinem Wege sein. Man weiß sich geborgen, auch wenn der Himmel wolkenverhangen sein sollte. Der Herr Jesus ist der Mann für das Heute. Er sagte zu Zachäus, »Heute ist diesem Haus Heil widerfahren.« Er ruft auch dir heute zu, heute, wenn ihr meine Stimme hört, verhärtet euer Herz nicht. Oder heute ist der Tag des Heils. Heute findest du, was dich innerlich zur Ruhe kommen lässt. Drittens, Jesus Christus ist derselbe auch in Ewigkeit. Wir sind in ein unbekanntes Land unterwegs. Ganz bestimmt fragen am Anfang eines Jahres viele Leute, was wird uns das neue Jahr bringen? Wir sollten uns aber darüber nicht den Kopf zerbrechen. Es wird das bringen, was Gott zulässt. Denn er sitzt im Regiment dieser Welt. Was er tut, ist immer gut. Er setzt Herrscher ein und ab. Das hat die ganze Menschheitsgeschichte bewiesen. Schickt er Liebe oder Leid? Er gibt Kraft und segnet beides. Er meint es immer gut mit uns Menschen. Er hat Gedanken des Friedens und nicht des Leids. Alles soll zu unserem Heil dienen. Er führt uns die Straße, die uns ans Ziel bringen soll, die ewige Herrlichkeit beim Vater im Himmel. Er hat noch niemals etwas übersehen in seinem Regiment. Nein, was er tut und lässt geschehen, das nimmt ein gutes End. Jesus Christus, derselbe auch in Ewigkeit. Was für ein Zuspruch für das neue Jahr! Wenn er uns sonnige Wege führt, fällt uns das Danken leicht. Werden wir dunkle Wege geführt, danken wir in dem Bewusstsein, dass denen, die Gott lieben, alle Dinge zum Guten mitwirken. Die wichtigste Frage für jeden von uns, die wir am Anfang eines neuen Jahres stehen, ist der Sohn Gottes, Jesus Christus, mein Heiland und Herr? Ist er es nicht, haben wir keine Zusage weder für das Heute noch für das Morgen. Wer aber an der starken Hand des Herrn geht, der weiß, mein Herr kommt bald wieder, um alle Glaubenden in die vorbereitete, ewige Heimat zu holen. Ob er in diesem Jahr kommt, weiß niemand. Aber im Glauben gehen wir ihm getrost entgegen. Die Zeichen der Zeit weisen auf das baldige Kommen des Erlösers hin. Wartest du auf sein Erscheinen? Daran kannst du deinen Glauben prüfen. In Hebräer 9, Vers 28 lesen wir, der Herr wird denen, die ihn erwarten, erscheinen zur Seligkeit. Wer an den Sohn Gottes glaubt, hat ewiges Leben und kommt nicht ins Gericht. Wer so glaubt, schaut dankbar zurück, schaut gläubig aufwärts und schaut voller Zuversicht vorwärts in das neue Jahr. Genau das wünsche ich jedem meiner Hörer. Wir wollen beten. Danke, Herr Jesus, dass du die Zukunft in deiner Hand hast und wir in dir geborgen sind. Amen.

Liebe Zuhörer, wir kennen viele Leute, die scheinbar auch ohne Jesus ein ganz glückliches Leben führen. Also ist die Frage doch logisch, wozu brauchen wir Jesus? Und das stimmt wirklich. Wenn Glücklichsein der einzige Grund wäre, warum ein Mensch Jesus braucht und andere Leute auch ohne ihn glücklich sind, dann sollten wir so ehrlich sein und sagen, dass niemand Jesus braucht. Die Bibel zeigt uns aber noch viele andere Gründe, wozu wir ihn brauchen. 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Ich wünsche Ihnen von Herzen den Frieden Gottes und seine Bewahrung in allen Situationen Ihres Lebens.

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1: Im Studio Uwe Schimonek, schönen guten Tag. Mit dem Tankrabatt ist wohl wie geplant Ende Juni Schluss. Bundesverkehrsminister Schnieder dämpfte die Erwartungen, dass die Steuersenkung verlängert wird. Fabian Hoffmann berichtet.
2: Schnieder sagte dem Handelsblatt, der Staat komme irgendwann an die Grenzen seiner Möglichkeiten. Die niedrigere Steuer auf Diesel und Benzin gilt seit Anfang des Monats und läuft in einem Monat wieder aus. Autofahrer müssen sich also wohl bald wieder auf höhere Preise an der Zapfsäule einstellen. Immerhin, einen Mangel an Sprit oder auch Kerosin sieht der Minister nicht. Der Sommerreiseverkehr ist aus seiner Sicht also nicht in Gefahr.
1: Die Lage im Nahen Osten bleibt angespannt. Die USA haben laut einem Regierungsvertreter wieder Ziele im Iran angegriffen. Unter anderem wurden demnach iranische Drohnen abgeschossen. Als Vergeltung hat der Iran laut Staatsfernsehen einen US-Stützpunkt in der Region angegriffen. Die Teilzeitquote hat einen neuen Höchststand erreicht und das sorgt im Wirtschaftsflügel der Union für Kritik. Es läuft etwas schief in Deutschland, so die Vorsitzende der Mittelstandsunion Konnemann gegenüber der Agentur Reuters. Mehr von Jana Klonikowski.
3: Konnemann sagt, es gebe gute Gründe für Teilzeit. Aber wer mehr arbeiten kann, sollte auch mehr arbeiten. Sonst fehlen auch wichtige Einnahmen in der Kranken- und Pflegeversicherung. Laut neuesten Zahlen des Statistischen Bundesamtes hat letztes Jahr fast jede und jeder dritte Deutsche in Teilzeit gearbeitet. Anfang des Jahres hatte ein Vorschlag von Konnemanns Mittelstandsunion für Wirbel gesorgt, das Recht auf, wie sie es nannten, Lifestyle-Teilzeit abzuschaffen.
1: Im Prozess um den geplanten Anschlag auf ein Taylor Swift-Konzert in Wien wird heute das Urteil erwartet. Der 21-jährige Angeklagte hat sich schuldig bekannt. Er war vor knapp 2 Jahren nach einem Tipp aus den USA festgenommen worden. 3 ausverkaufte Swift-Konzerte in Wien wurden damals abgesagt. Die Unterschiede zwischen Frauen und Männern in der Medizin mehr beachten, das fordert Gesundheitsministerin Warken zum Tag der Frauengesundheit. Das Thema wurde zu lange ignoriert, so Warken in den Funke-Zeitungen. Das ändere sich langsam, eine spürbare Veränderung werde aber noch dauern.
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4: Sonnig und trocken ist es gerade in den meisten Ecken. Nur bei den Alpen und im Schwarzwald hängen später ein paar Wolken. Im Südschwarzwald kann es auch mal kurz gewittern. Dazu wird's richtig warm. Die Höchstwerte liegen meist zwischen 23 und 31 Grad. Morgen erst wieder viel Sonne. Später ziehen mehr Wolken auf und es kann kräftig gewittern. Maximal bis 33 Grad.

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1: Lieber Hörer, zu allen Zeiten war es für den Menschen ein Problem zu begreifen, warum man glauben muss. Bei vielen Menschen wurde sogar das Wort Glaube ausgeklammert, weil man meinte, dass nur das existent sei, was man sehen würde. Inzwischen müsste uns allen klar sein, dass wir täglich mit Dingen Umgang haben, die wir nicht sehen, aber dennoch glauben. Unser Thema: Gibt es eine übernatürliche, für uns unsichtbare Welt? Ob es die Wissenschaft oder die Technik und andere Bereiche des Lebens sind, sie alle rechnen mit für uns unsichtbaren Werten, die dennoch existent sind. Wenn es aber um die Gottesfrage, die Frage des Lebens nach dem Tod oder die unsichtbare Welt geht, lehnt man es ab, daran zu glauben. Als Gläubige wissen wir natürlich, dass der natürliche Mensch nicht annimmt, was des Geistes Gottes ist, denn es ist ihm eine Torheit und er kann es nicht erkennen, weil es geistlich beurteilt wird. Das sagt Paulus in 1. Korinther 2. Wer Christi Sinn hat, kann auch glauben und göttlich beurteilen. Wer aber Gott ablehnt, wird auch das Geistliche nicht verstehen können. Lieber Hörer, wenn ich anfangs betont habe, dass wir jeden Tag mit unsichtbaren Werten leben, die wir nicht sehen, dann einige Beispiele dazu. Wir atmen jeden Tag die Luft ein, die uns umgibt, sonst könnten wir gar nicht leben. Aber wir sehen sie nicht. Wir sind umgeben mit Funkwellen, Fernsehwellen, Rundfunkwellen und vielen anderen Dingen. Jeder weiß, wenn man die richtige Frequenz einstellt, kann man etwas sehen oder hören. Aber keiner kann die Frequenz selbst in der Luft sehen oder hören. Wir protestieren, wenn ein Sendemast aufgestellt wird, und lehnen uns auf gegen Elektrosmog. Aber all dieses können wir nicht sehen, und doch protestieren wir dagegen. Hätten wir das Menschen vor 1000 Jahren erzählt, würden sie über unsere Fantasie gelacht haben. Heute ist das für uns kein Problem mehr. Aber warum lehnen wir uns gegen Gott, gegen die Bibel, gegen den Glauben an Gott und die unsichtbare Welt eigentlich auf? Der Vater der Lüge, der Teufel, möchte den Sinn der Menschen verblenden, indem er ihnen zuflüstert: Glaube nur das, was du siehst. Wir wissen, dass es nicht stimmt, und doch lehnen wir uns gegen Gott auf. Ja, wir versuchen mit allen möglichen Argumenten zu beweisen, dass es keinen Gott gibt. Wir schreiben Bücher, um deutlich zu machen, dass es ein Gotteswahn sei, daran zu glauben. Lieber Hörer, das ist nicht nur primitiv, sondern lebensgefährlich, weil man dadurch den Menschen den Boden unter den Füßen wegzieht. Warum glauben wir eigentlich so viele Dinge, die wir nicht sehen? Vielleicht sagt jemand, weil ich die Auswirkungen sehe. Das ist aber sehr interessant. Die Auswirkungen des Handelns Gottes kann man im Leben derer sehen, die durch Christus neue Menschen wurden und mit Gott ein Leben des Glaubens führen. Das kann man im Leben eines geretteten Alkoholikers nachprüfen. Besuchen wir doch einmal eine Blaukreuzstunde und hören wir uns die Zeugnisse an. Dort erkennen wir am ehesten, wie Gott ein Leben verändert. Menschen, die in der Sucht gebunden waren, wurden frei. Dort sehen wir die Auswirkungen des Glaubens an Gott. Wir wissen natürlich alle, dass wir Menschen in drei Dimensionen leben. Heute wissen nicht nur die Wissenschaftler, sondern hoffentlich alle Menschen, dass es daneben noch viele andere Dimensionen gibt, die wir nicht fassen können, und doch sind sie da. Also glauben wir das, obwohl wir sie nicht sehen, und doch rechnen wir mit ihnen. Auch die höhere Mathematik rechnet damit. Die Frage stellt sich, warum wollen wir eigentlich nicht glauben, dass der Gott, der Himmel und Erde schuf, unendliche Dimensionen besitzt, die wir winzigen Menschlein überhaupt nicht ahnen können. Denken wir einmal an das Universum mit der Atmosphäre, Stratosphäre, Ionosphäre und so weiter. Dann hört unser Verstand auf zu arbeiten. Oder denken wir an die Millionen Milchstraßensysteme mit Milliarden Sternen und Planeten. Der Mensch behauptet einfach, dass sie durch Zufall entstanden seien. Das ist eine so ungläubige und dreiste Behauptung, wo Menschen nicht überlegen, sondern das nachplappern, was ihnen andere gesagt haben. Wenn wir mit gläubigen Wissenschaftlern sprechen, belehren sie uns über den Schöpfergott, dessen Weisheit und Hand alles machte. Aus seiner Hand ging alles hervor, selbst die Menschen, welche ihn bewusst leugnen. Wohl lässt sich Gott nicht wissenschaftlich beweisen, und er möchte das auch nicht, dass er auf dem Reißbrett oder in einem Forschungslabor bewiesen wird. Dafür ist Gott viel zu groß und viel zu souverän. Er wird sich im Herzen der Menschen offenbaren, die glauben, dass er ist, und denen, die ihn suchen, ein Belohner ist. Es hilft uns wenig, wenn wir an die natürliche, unsichtbare Welt glauben, weil uns das die Wissenschaftler bewiesen haben. Warum nützt uns das wenig? Weil wir damit noch nicht zum Ursprung und Sinn unseres Lebens gefunden haben. Weil wir dadurch wohl Erkenntnisse über unser Weltbild oder Planeten verschiedenster Art sammeln können, aber nicht mehr. Um Gott und die unsichtbare Welt des Himmels zu erkennen, brauchen wir mehr. Dazu können uns die wissenschaftlichen Erkenntnisse nicht helfen. Das einzige Nachschlagewerk, in dem wir den Weg zu Gott finden können, ist und bleibt die Bibel. Leider gibt es eine ganze Reihe Menschen, die glauben, dass die Bibel alt und überholt sei. Gelegentlich frage ich solche Wichtigtuer, wie oft sie denn die Bibel schon gelesen haben. Man kann doch nicht über etwas sprechen, das man gar nicht kennt. Wer die Bibel liest, wird erkennen, dass sie gerade heute ganz aktuell ist und ihre uralten Aussagen unserer Zeit genau treffen. Das kann kein Buch, das Menschen geschrieben haben. Das ist der Beweis, dass der Schreiber Gott selbst ist. Wenn es keine übernatürliche, unsichtbare Welt geben würde, hätten sich Millionen Menschen getäuscht und wären nie froh und glücklich in den Tod gegangen, weil sie wussten, das Schönste kommt noch. Sie haben sich keiner Illusion hingegeben, sondern wurden in ihrem Glauben von Gott selbst bestätigt. Ich möchte denen, die an diese Welt nicht glauben, an diese unsichtbare Welt, Folgendes sagen. Wenn die Gottesleugner wie Stalin, Mao, Hitler, Mussolini, Marx, Engels, Hegel, Feuerbach und viele andere noch einmal vom Totenreich zurückkämen, würden sie alle ausrufen, schrecklich, wir sind ewig verloren. Wir haben das Totenreich, Hölle und Himmel geleugnet und leben im Vorgeschmack der Verdammnis. Das, was ich eben illustrierte, können wir in Lukas 16 bei dem reichen Mann, der in dem Aufbewahrungsort zur Verdammnis im Hades war, nachlesen. Er schrie, ich leide Pein in dieser Flamme. Wir als Gläubige werden darüber nicht streiten. Wir werden das auch keinem Menschen aufdrängen. Aber wir müssen jedem Menschen die frohe Botschaft verkündigen, um die Menschen zu warnen. Und das soll auch der Sinn dieser Sendung sein, liebe Hörer. Es gibt Menschen, die schauen zuerst auf die Christen und beurteilen diese. Und weil Christen auch noch Makel an sich haben, glauben sie nicht. Das ist natürlich sehr töricht, dass man davon sein Verhältnis zum lebendigen Gott abhängig macht. Wir glauben doch nicht um Menschen willen. Unser Glaube darf weder an Menschen noch an Kirchen hängen bleiben. denn weder Menschen noch Kirchen können retten. Wir glauben an Gott durch Jesus Christus, seinen geliebten Sohn. Und wenn wir begrenzte Menschen auch nicht alles verstehen, so wissen wir, dass im Himmel alles gelöst ist. Dort werden wiedergeborene Menschen wie der Herr Jesus sein, mit einem neuen Leib, der weder an Raum oder Zeit gebunden ist, werden wir die göttlichen Dimensionen verstehen und darin leben. Darauf freuen wir uns riesig. Wir lesen in der Bibel Worte wie in 1. Johannes 3. Seht, welch eine Liebe uns der Vater gegeben hat, dass wir Kinder Gottes heißen sollen, und wir sind es. Geliebte, jetzt sind wir Kinder Gottes, und es ist noch nicht offenbar geworden, was wir sein werden. Wir wissen aber, wenn es offenbar werden wird, dass wir ihm gleich sein werden, denn wir werden ihn, Jesus Christus, sehen, wie er ist. Diese Sätze sind weder Einbildung noch Utopie, denn das sind Aussprüche, die durch den Heiligen Geist inspiriert sind. Wer aber der Bibel, wer Gott nicht glaubt, muss die Konsequenz tragen. Und die ist? 2. Thessalonicher 1, Vers 8 lesen wir. Er übt Vergeltung an denen, die Gott nicht kennen, an denen, die dem Evangelium unseres Herrn Jesus Christus nicht gehorchen. Sie werden Strafe leiden, ewiges Verderben vom Angesicht des Herrn und von der Herrlichkeit seiner Stärke. Hier geht es um die Existenzfrage des Lebens für Zeit und Ewigkeit. Und weil das so ernst ist, liebe Hörer, und weil das so wichtig ist, möchte ich allen Hörern den dringenden Rat geben, sich dem Heiland der Welt, dem einzigen Mittler zwischen Gott und Menschen, zuzuwenden. Wer das tut, wird glauben und verstehen können, dass es eine übernatürliche, unsichtbare Welt gibt. Gläubige dürfen schon mit ihren Glaubensaugen und Sinnen diese Welt begreifen und leben darin, und sie freuen sich auf das Kommen Christi. Ich bin so dankbar, dass unser Gebet nicht ein Reden in den luftleeren Raum ist, sondern von Gott erhört wird. Und wer sich im Gebet und im Glauben zu Gott wendet, den wird er annehmen. Auch wenn wir als Menschen noch nicht alles verstehen können, so wissen wir, dass uns einmal alles gelüftet wird. Dann werden wir staunend bekennen, das ist Herrlichkeit. Dem Lamme werden wir dann Ehre und Anbetung bringen. Wir wollen beten zu unserem Vater im Himmel. Himmlischer Vater, ich bitte für alle Hörer, dass sie sich im Glauben zu dir wenden. Der Fürst dieser Welt, der Teufel, hat es verstanden, die Sinne der Menschen zu verblenden. Er lässt die Menschen nur auf die irdischen Dinge hoffen, die doch bald vergehen. Öffne doch allen Hörern den Blick für die unsichtbare himmlische Welt. Zeige ihnen doch die Schätze des Himmels und was es bedeutet, mit dir durchs Leben zu gehen. Bitte erbarme dich über die verlorene Menschheit. Amen.

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1: Im Studio Uwe Schimonek, schönen guten Tag. Mit dem Tankrabatt ist wohl wie geplant Ende Juni Schluss. Bundesverkehrsminister Schnieder dämpfte die Erwartungen, dass die Steuersenkung verlängert wird. Fabian Hoffmann berichtet.
2: Schnieder sagte dem Handelsblatt, der Staat komme irgendwann an die Grenzen seiner Möglichkeiten. Die niedrigere Steuer auf Diesel und Benzin gilt seit Anfang des Monats und läuft in einem Monat wieder aus. Autofahrer müssen sich also wohl bald wieder auf höhere Preise an der Zapfsäule einstellen. Immerhin, einen Mangel an Sprit oder auch Kerosin sieht der Minister nicht. Der Sommerreiseverkehr ist aus seiner Sicht also nicht in Gefahr.
1: Die Lage im Nahen Osten bleibt angespannt. Die USA haben laut einem Regierungsvertreter wieder Ziele im Iran angegriffen. Unter anderem wurden demnach iranische Drohnen abgeschossen. Als Vergeltung hat der Iran laut Staatsfernsehen einen US-Stützpunkt in der Region angegriffen. Die Teilzeitquote hat einen neuen Höchststand erreicht und das sorgt im Wirtschaftsflügel der Union für Kritik. Es läuft etwas schief in Deutschland, so die Vorsitzende der Mittelstandsunion Konnemann gegenüber der Agentur Reuters. Mehr von Jana Klonikowski.
3: Konnemann sagt, es gebe gute Gründe für Teilzeit. Aber wer mehr arbeiten kann, sollte auch mehr arbeiten. Sonst fehlen auch wichtige Einnahmen in der Kranken- und Pflegeversicherung. Laut neuesten Zahlen des Statistischen Bundesamtes hat letztes Jahr fast jede und jeder dritte Deutsche in Teilzeit gearbeitet. Anfang des Jahres hatte ein Vorschlag von Konnemanns Mittelstandsunion für Wirbel gesorgt, das Recht auf, wie sie es nannten, Lifestyle-Teilzeit abzuschaffen.
1: Im Prozess um den geplanten Anschlag auf ein Taylor Swift-Konzert in Wien wird heute das Urteil erwartet. Der 21-jährige Angeklagte hat sich schuldig bekannt. Er war vor knapp 2 Jahren nach einem Tipp aus den USA festgenommen worden. 3 ausverkaufte Swift-Konzerte in Wien wurden damals abgesagt. Die Unterschiede zwischen Frauen und Männern in der Medizin mehr beachten, das fordert Gesundheitsministerin Warken zum Tag der Frauengesundheit. Das Thema wurde zu lange ignoriert, so Warken in den Funke-Zeitungen. Das ändere sich langsam, eine spürbare Veränderung werde aber noch dauern.
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4: Sonnig und trocken ist es gerade in den meisten Ecken. Nur bei den Alpen und im Schwarzwald hängen später ein paar Wolken. Im Südschwarzwald kann es auch mal kurz gewittern. Dazu wird's richtig warm. Die Höchstwerte liegen meist zwischen 23 und 31 Grad. Morgen erst wieder viel Sonne. Später ziehen mehr Wolken auf und es kann kräftig gewittern. Maximal bis 33 Grad.

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1: Liebe Hörer, viele Tatsachen in dieser Welt werden oft verdreht oder ignoriert. Leider ist es auch mit dem Christfest so. Man hat etwas daraus gemacht, das mit der Geburt Christi gar nichts zu tun hat. So zieht man Profit daraus und entstellt den Sinn der biblischen Wahrheit. Gott kam zu uns Menschen. Bei unserer Überschrift könnte jemand sagen, Moment mal, wieso kam denn Gott in diese Welt? Das war doch Jesus, der da in Bethlehem geboren wurde. Ja, das stimmt. Aber wir sagen mit Recht, Herr Jesus, weil er selbst Gott ist, der Kyrios und Schöpfer aller Dinge. Dazu möchte ich einen Bibelvers aus Kolosser 1, Vers 15 bis 17 lesen. Er ist das Bild des unsichtbaren Gottes, der Erstgeborene aller Schöpfung. Denn in ihm ist alles in den Himmeln und auf der Erde geschaffen worden. Das Sichtbare und das Unsichtbare, es seien Throne oder Herrschaften oder Gewalten oder Mächte, alles ist durch ihn und für ihn geschaffen, und er ist vor allem, und alles besteht durch ihn. An dieser Stelle wird uns ganz deutlich, liebe Hörer, dass der Herr Jesus Gott ist. Wäre er nicht Gott, könnte er unmöglich der Schöpfer von Himmel und Erde sein. Also ist auch unsere Überschrift auf ihn selbst gerichtet. Indem der Herr Jesus Mensch wurde, kam Gott in diese Welt. Sonst hätte der Herr Jesus nie dem Thomas sagen können, wer mich gesehen hat, hat den Vater gesehen. Hier wird etwas deutlich von dem dreieinigen Gott. Als der Herr Jesus in diese Welt kam, waren hier schwere Zeiten. Israel war von den Römern besetzt. Und wenige Menschen warteten auf sein Kommen. Auch heute, vor der Entrückung der Gemeinde, ist es ähnlich. Nur wenige Menschen warten noch auf sein Kommen. Sein erstes Kommen in diese Welt brachte den Menschen, die seit dem Sündenfall im Todesschatten saßen, Hoffnung. Die Menschen haben die Gelegenheit, zu Gott zu finden und ein Leben in neuen Dimensionen zu leben. Das bedeutet, einen Plan für unser Leben zu haben und am Ende steht die Herrlichkeit als Ziel. Damit wird die Geburt Christi zur größten Freude, die ein Mensch überhaupt haben kann. Dennoch brauchen wir nicht mehr ziellos und hoffnungslos zu leben. Das wird deutlich in Jesaja 9, Vers 1. Das Volk, das im Finstern wandelt, sieht ein großes Licht, und über denen, die da wohnen im finsteren Land, scheint es hell. Und dann kommt die Botschaft des Welterlösers. Denn ein Kind ist uns geboren, ein Sohn uns gegeben, und die Herrschaft ruht auf seiner Schulter. Und er heißt wunderbar, Rat, Kraft, Held, Ewigvater, Friedefürst. Dann geht dieser Abschnitt in der Beschreibung des Christus noch weiter. Wenn wir alle die gelesenen Bibelverse einmal auf uns wirken lassen, dann ist es uns völlig bewusst, dass nur der lebendige Gott in der Lage ist, das alles zu tun. Was wird Jesaja empfunden haben, als er diese großen Ereignisse niederschreiben durfte? Vielleicht forschte er auch, auf welche und welcherlei Zeit der Geist Gottes, der in den Propheten war, hindeutete. Er sah am Horizont einen schmalen Schimmer, der den neuen Tag, den Tag des Heils verkündete. Während die Menschen in der Finsternis wie in einem dunklen Gefängnis saßen, durfte er die Botschaft des Lichtes und Lebens verkündigen. Das war etwa 500 bis 450 Jahre, bevor Christus geboren wurde. Deshalb, lieber Hörer, möchte ich den Blick auf unsere Zeit richten. Ist sie nicht auch von Dunkelheit, Verblendung, Resignation und Hoffnungslosigkeit geprägt? Wolken der Verzweiflung hängen über der Menschheit. Viele sehen keinen Ausweg mehr. Und da hinein leuchtet die Botschaft der Geburt Christi und Friede auf Erden an den Menschen seines Wohlgefallens. Wir wissen natürlich, dass die Krippe in Bethlehem und das Kreuz auf dem Marterhügel Golgatha der Hinrichtungsstätte außerhalb Jerusalems zusammengehören. Während die Krippe von Armut und Ablehnung durch die Masse des Volkes spricht, sehen wir am Kreuz den Sohn Gottes im Gericht für die Sünden der ganzen Menschheit. Er hat beides auf sich genommen, um die verlorene Menschheit zu retten. Das bedeutet, jedem Menschen die Chance zu geben, zu seinem Schöpfer umzukehren. Nun ruht die Herrschaft auf seiner Schulter. Nach seiner Auferstehung ist er in den Himmel aufgefahren und Gott, der Vater, gab ihm den Platz zu seiner Rechten. Das ist nicht nur der Ehrenplatz, sondern das hat mit der Herrlichkeit zu tun. Seitdem ist er der Herr aller Herren und der König aller Könige. Nun begreifen wir, warum er in diese Welt kommen musste. Ohne sein Kommen wäre es nie zur Rettung der Menschheit gekommen. Als Gott fragte, wer das Werk der Rettung für uns Menschen tun würde, sagte er, der Sohn Gottes, »Ich komme, o Gott, um deinen Willen zu tun.« Manchmal haben wir als Gläubige den Eindruck, dass wir in einer schwachen Minderheit sind. Die Zeit wird kommen, wo er die Herrschaft antreten wird. Vielleicht ist dieser Tag näher, als wir ahnen. Dann wird aller Welt sichtbar, wer der Christus ist und wer die Seinen sind. Auch die, die ihn kreuzigten, werden den anschauen, den sie durchstochen haben. Damals stellte der Herr Jesus den religiösen Führern in Israel die Frage, wer der Christus sei und wessen Sohn er sei. Ihre Antwort, ein Sohn Davids. Danach fragte er weiter, wie kann ihn dann aber David, dem er offenbart worden war, als seinen Herrn bezeichnen? Danach zitierte der Herr Jesus die Worte aus Psalm 110. Da konnten sie nur verwirrt schweigen, weil ihnen der Geist Gottes fehlte. Sie hatten nicht erkannt, dass sie mit diesem Herrn selbst sprachen. Wir können viel wissen und können studierte Leute sein, aber die Wahrheit nicht erkennen, weil unser Verstand im Wege steht. Dazu müssen wir glauben, und dieser kindliche Glaube fehlte ihnen. Der Sohn, der uns gegeben ist, ist Gottes Sohn. Kein anderer als Gott selbst konnte die Erlösung Gottes vollbringen. Schauen wir uns die Aussage über ihn in Philipper 2 an. Dort erkennen wir, wie tief sich Gott herabneigte, um uns zu retten. Mit seiner Geburt wurde die Aussage durch Jesaja erfüllt. Wer könnte es wagen, Jahrhunderte vorher Aussagen zu machen, die später ganz detailliert in Erfüllung gehen sollen? Damit erweist sich die Bibel als Gottes Wort und nicht als Menschenwort. Das ist auch nicht die einzige Aussage, die sich erfüllt hat. Inzwischen sind es hunderte Prophetien, die sich ganz genau erfüllt haben. Kein Engel konnte die Menschheit zu Gott zurückführen, sondern nur Gott selbst. Er machte sich auf die Suche nach seinem gefallenen Geschöpf. Wie der gute Hirte das verlorene Schaf sucht, suchte Gott uns Menschen. Ja, am Kreuz gab er dafür sein Leben, damit unsere Schuld gesühnt und vergeben werden kann. Nun sucht der gute Hirte auch dich, lieber Hörer. Wer du auch bist, ob du viel oder wenig gesündigt hast, zu welchem Volk du auch immer gehörst und welche Hautfarbe du hast, das ist für Gott nicht wichtig. Du bist sein Geschöpf und auch für dich wurde Gott Mensch. Der Schöpfer, der das All schuf, mit seinen Billionen von Himmelskörpern, der auch unsere Erde schuf und auch dich schuf, lieber Hörer, wird für uns Mensch, um für unsere Sünde am Kreuz bestraft zu werden und zu sterben. Es gibt keine größere Liebe und keine bessere Botschaft. Und nun kommt der Hammer. Die meisten Menschen sagen zu seinem Rettungsangebot Nein. Wir wollen diese Liebe nicht. Kann das einer verstehen, was sie da ablehnen? Wir wissen, dass der Teufel alles versucht, die Herzen der Menschen zu verblenden. Bereits damals im Paradies versuchte er, die Menschen zur Sünde zu verführen. Warum tut er das? Er weiß, dass er ein besiegter Feind Gottes ist und dass er ins Verderben gehen wird. So möchte er so viel wie möglich Menschen mit sich ins Verderben in die Hölle reißen. An diesem Punkt stehst du, lieber Hörer, in der Entscheidung. Gott will dich nicht in den Himmel zwingen. Der Teufel versucht, die Menschen zu zwingen, damit sie verloren gehen. Gerade die Erinnerung an die Geburt Christi macht uns deutlich, wie lieb Gott uns hat. Es war nur sein Erbarmen, dass er Jesus Mensch werden ließ. Dass er sich ans Kreuz schlagen ließ, das war nicht die Schwachheit des Herrn Jesus. Denn was ihn am Kreuz hielt, das waren auch nicht die Nägel, sondern die Liebe zu uns. Hätte er der Versuchung, vom Kreuz herabzusteigen, nachgegeben, wäre unsere Errettung nie zustande gekommen. Damit Gott im Fleisch offenbart werden konnte, hat Gott die Zeugung durch einen sündigen Mann ausgesetzt und eine unberührte Jungfrau schwanger werden lassen. Damit hat der Schöpfer sein eigenes Gesetz von Zeugung und Geburt verändert. Denn es ist einmalig, dass eine Jungfrau gebiert ohne eine männliche Zeugung. Sonst hätte der Christus nie Gott sein können. Das ist ein Wunder, aber auch ein Geheimnis Gottes. Die Frage stellt sich dir, lieber Hörer, ob du bereit bist, den Christus in dein Herz und Leben aufzunehmen. Dazu musst du glauben, dass er auch für dich in diese Welt kam, dass er auch für dich am Kreuz starb, um deine Sünde zu sühnen. Sein Kommen geschah aus Erbarmen über die gesamte Menschheit, auch für jeden Einzelnen persönlich. So wird man auch nicht automatisch gerettet, sondern man muss im Glauben ein volles Ja zu dem Angebot Gottes sagen. Denn wer das Evangelium annimmt, von dem wird der Zorn Gottes genommen, weil er durch das Opferblut Jesu Christi Vergebung erfahren hat. Wer das nicht im Glauben annimmt, auf dem bleibt der Zorn Gottes. Nun musst du dich entscheiden, wo du die Ewigkeit zubringen möchtest. Wenn du zum Herrn Jesus umkehrst, wird das Christfest das herrlichste Geschenk für dich sein.

Liebe Zuhörer, wir kennen viele Leute, die scheinbar auch ohne Jesus ein ganz glückliches Leben führen. Also ist die Frage doch logisch, wozu brauchen wir Jesus? Und das stimmt wirklich. Wenn Glücklichsein der einzige Grund wäre, warum ein Mensch Jesus braucht und andere Leute auch ohne ihn glücklich sind, dann sollten wir so ehrlich sein und sagen, dass niemand Jesus braucht. Die Bibel zeigt uns aber noch viele andere Gründe, wozu wir ihn brauchen. 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Ich wünsche Ihnen von Herzen den Frieden Gottes und seine Bewahrung in allen Situationen Ihres Lebens.

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1: Im Studio Uwe Schimonek, schönen guten Tag. Der Tankrabatt läuft wohl wie geplant Ende Juni aus. Bundesverkehrsminister Schnieder hat die Hoffnung auf eine Verlängerung jetzt gedämpft. Er sagte dem Handelsblatt, der Staat komme irgendwann an die Grenze seiner Möglichkeiten. Engpässe beim Tanken oder Probleme im Sommerreiseverkehr erwartet Schnieder aber nicht. Die Mittelstandsunionsvorsitzende Könnemann kritisiert den Rekord bei der Teilzeitquote. Es läuft etwas schief in Deutschland, so Könnemann gegenüber Reuters. Laut Statistischem Bundesamt haben letztes Jahr fast 32% der Beschäftigten in Teilzeit gearbeitet, bei den Frauen rund 50%. Gerade bei ihnen sieht der Wirtschaftswissenschaftler Marcel Fratscher in der ARD Potenzial.
2: Wenn wir bessere Kinder- und Schulbetreuung hätten, wenn wir steuerlich die Fehlanreize wegnehmen würden, also Reform vom Ehegattensplitting, aber auch eine Reform der Einkommensteuer und wenn die Diskriminierung von Frauen im Arbeitsmarkt abgebaut wird.
1: Die weltbekannte Holocaust-Gedenkstätte Yad Vashem kommt nach Deutschland. In München entsteht ihr erstes Bildungszentrum außerhalb Israels, eine kleinere Außenstelle ist in Leipzig geplant. Bundesbildungsministerin Prien sieht als Ziel, die Erinnerungsarbeit und den Kampf gegen Antisemitismus zu stärken. Die Unterschiede zwischen Frauen und Männern in der Medizin mehr beachten, das fordert Gesundheitsministerin Warken zum Tag der Frauengesundheit. Mehr von Jana Klonikowski.
3: Viel zu lange wurde einfach ignoriert, dass Frauen andere gesundheitliche Bedürfnisse, Beschwerden und Symptome haben als Männer, so Warken in den Funke-Zeitungen. Das ändere sich langsam. Eine spürbare Veränderung, etwa in Lehrplänen oder in der Forschung, werde aber noch dauern. Bisher wird überwiegend an männlichen Patienten geforscht. Das führt laut Experten dazu, dass bei Frauen Symptome nicht erkannt oder falsch gedeutet werden oder auch, dass die Dosierung von Medikamenten für sie nicht passt.
1: YouTube verschärft seine Spielregeln für KI. Videos, die mit künstlicher Intelligenz gemacht wurden, sollen künftig automatisch als solche gekennzeichnet werden. Die Plattform will sich nicht mehr nur darauf verlassen, dass die Ersteller das von selbst tun.
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4: Sonnig und trocken ist es gerade in den meisten Ecken. Nur bei den Alpen und im Schwarzwald hängen später ein paar Wolken. Im Südschwarzwald kann es auch mal kurz gewittern. Dazu wird es richtig warm. Die Höchstwerte liegen meist zwischen 23 und 31 Grad. Morgen erst wieder viel Sonne. Später ziehen mehr Wolken auf und es kann kräftig gewittern. Maximal bis 33 Grad.

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1: Lieber Hörer, blicken wir einmal in diese Welt hinein und hören das Urteil über die Christenheit. Es ist ein Skandal, was über die Christen alles Negative berichtet wird. Und wenn es um das Urteil anderer Religionen über die Christen geht, dann sehen sie in den Christen eine verweltlichte und korrupte Gesellschaft. Man beginnt mit dem Urteil über die Religionskriege, setzt fort mit den Kreuzzügen und so weiter. Leider gibt die Christenheit genug Anlass dazu. Unser Thema: Wenn Christen den Christus verleugnen. Natürlich muss man den Menschen, die negativ über die Christen reden, einmal klar machen: Das, was nicht gelb ist, ist gelblich. Was nicht grau ist, gräulich. Was nicht Christ ist, christlich. Also es gibt eine ganze Menge Menschen, die sich christlich nennen, aber keine echten Christen sind. Unser Herr Jesus sagte einmal einer Gemeinde in Offenbarung 3, Vers 2: Ich kenne deine Werke, dass du den Namen hast, dass du lebst und bist tot. Eine weitere Bibelstelle finden wir in 2. Timotheus 3, Vers 5, die eine Form der Gottseligkeit haben, deren Kraft aber verleugnen. Hier werden Menschen beschrieben, die zu jeder Zeit sagen, dass sie Christen seien, aber ihr ganzes Leben ist nur eine Show. Das sind auch die Menschen, die Christus und den Glauben verleugnen. Wenn es irgendwie Nachteile für Gläubige gibt, dann gehen sie schnell in die Versenkung. Wenn man diese Menschen als Aushängeschild des christlichen Glaubens nimmt, braucht man sich über die negativen Aussagen der verschiedenen Religionen nicht zu wundern. Echte Gläubige strahlen etwas von der Gesinnung Jesu aus. Sie bekennen ihren Herrn in Tat und Zeugnis. Sie gehören auch nicht zu denen, die mit der Waffe in der Hand für ihre Rechte kämpfen. Sie sind auch nicht bereit, die Waffen zu segnen, die Tausende in den Tod reißen. Ihre Waffen sind geistliche Waffen. Die Liebe des Christus beherrscht sie. Sie lieben selbst ihre Feinde und für sie ist die ganze Bibel Gottes inspiriertes Wort. Wenn wir eine Umfrage starten würden, wie viele Menschen an Gott glauben, würde das eine Menge sein. Fragen wir aber weiter, ob sie die gesamte Heilige Schrift als Gottes Wort bejahen, würde es schon Probleme geben. Und stellten wir die Frage, ob sie gewiss seien, einmal im Himmel zu sein, würde das auch nur ein geringer Prozentsatz bejahen. Hier wird uns der Unterschied zwischen echt und unecht sehr deutlich. Denken wir einmal in den gesamten Bereich der Theologie. Es mag etliche Theologen geben, die echt wiedergeborene Christen sind und die mit Luther sagen können: Sein Wort sie sollen lassen stehen. Aber diese Leute, unnützlich zur Lehre, zur Überführung, zur Zurechtung,

verfallen und haben keine Hoffnung. Dann gibt es sogenannte Christen, die behaupten, dass die Jungfrauengeburt ein Mythos sei und dass Jesus Christus von einer schon berührten Frau geboren worden sei und nicht von einer Jungfrau. Wenn dem so wäre, würde der Herr Jesus Christus nie der Sohn Gottes sein können und wäre ein gewöhnlicher Mensch wie wir, in Sünden geboren. Er könnte auch nie der Welterlöser sein, weil ja kein sündiger Mensch die anderen retten kann. Wer also die Jungfrauengeburt leugnet, leugnet die Gottessohnschaft Christi. Der kann den Glauben bewusst an den Nagel hängen und wird überhaupt keine Hoffnung haben. Diese Behauptungen sind purer Unglaube. Ebenso leugnen Menschen, die sich Christen nennen, die Wunder Jesu. Wenn Gott im Himmel keine Wunder bewirkt hat, ist er kein Gott. Auch hier sehen wir, dass typisch menschliche Denken des Unglauben ist. Von den modernen Theologen wird ebenso die Auferstehung geleugnet. Dazu sagt Paulus in 1. Korinther 15, Vers 14 folgendes: Wenn aber Christus nicht auferweckt ist, so ist also auch unser Predigt inhaltlos. Inhaltlos aber auch unser Glaube. Wir werden aber auch als falsche Zeugen Gottes erfunden, weil wir gegen Gott bezeugt haben, dass er Christus auferweckt habe, den er nicht auferweckt hat, wenn wirklich Tote nicht auferweckt werden. Wenn aber Christus nicht auferweckt ist, so ist euer Glaube nichtig, ihr seid noch in euren Sünden. Diese Argumente, die Paulus hier bringt, kann man noch ein Stück weiterlesen. Er macht ganz deutlich, was die Folgen wären, wenn die Auferstehung Jesu Christi nicht wahr wäre. Es würde keinen Glauben an den lebendigen Gott geben und alles wäre sinnlos. Der Mensch wäre ein Zufallsgeschöpf und würde wie ein Tier wieder aufhören zu existieren. Die Folgen wären so schrecklich, dass unser ganzes Leben ohne Sinn und Ziel wäre. Das gebe ich auch denen einmal zu bedenken, die meinen, dass die Auferstehung Jesu ein Mythos sei. Und doch gibt es Tausende, die sich Christen nennen, vielleicht sogar Theologen sind und durch diese Botschaft des Unglaubens Menschen ins Verderben stürzen. Sie glauben natürlich auch nicht an eine Hölle, ein Verderben der Menschen, die keinen Frieden mit Gott haben. Die Bibel bezeugt das so deutlich, dass es überhaupt keinen Zweifel daran gibt. Dazu rate ich meinen lieben Hörern, einmal Lukas 16 ab Vers 19 zu lesen oder die Offenbarung Kapitel 20 ab Vers 11. Wer die Inspiration der Heiligen Schrift hinterfragt, wird auch die Aussagen der Bibel nicht anerkennen. Und genau diese Probleme machen das gesamte Christentum bei denen unglaubwürdig, die Argumente gegen den Glauben an Jesus Christus suchen. Das ist eine Verleugnung des lebendigen Gottes und seiner Wahrhaftigkeit. Das ist auch die Verleugnung des Sohnes Gottes. Wundern wir uns noch, wenn Menschen von den Christen enttäuscht sind? Die eigentlich Hoffnungsträger für die Menschen dieser Welt sein sollten, enttäuschen oder führen Menschen in die Irre. Sie sind blinde Blindenleiter geworden. Was die Menschen in dieser Welt brauchen, ist Orientierung. Und weil Menschen diese kaum geben können, wenden sie sich entweder zu dunklen Quellen, zum Okkultismus oder zu verschiedenen Weltreligionen. Hier müssen wir die Verantwortung derer ansprechen, die sich Christen nennen, deren Leben aber nicht Christus predigt und den Werten der Bibel entspricht. Es ist an der Zeit, dass die gesamte Christenheit erwacht, um Buße zu tun und sich neu dem Glauben an Jesus Christus zu ergeben. Es genügt nicht, wenn man in irgendeiner christlichen Organisation seinen Platz hat, sondern man muss ein lebendiges Glied am Leib Christi sein. Der besteht nicht aus einer Organisation, sondern ist ein lebendiger Organismus. Man gehört erst dazu, wenn in seinem Leben eine klare
Bekehrung stattgefunden hat und durch die Erfüllung

Erfüllung mit dem Heiligen Geist die Wiedergeburt bestätigt wurde. Danach werden die Früchte des Geistes Gottes in unserem Leben deutlich. Die Wesensmerkmale Christi werden unsere Botschaft des Evangeliums glaubhaft machen. Was wir heute brauchen, ist kein Mitläufertum, sondern echte, wiedergeborene Gotteskinder, die diese Botschaft mit ihrem Leben bezeugen. Ich frage dich, lieber Hörer, zu welcher Gruppe gehörst du? Bist du ein echtes Gotteskind? Vor Jahren hatte ich in einer Kirche eine Evangelisation zu halten. Im Vorfeld hatte ich ein Gespräch mit dem Kirchenvorstand. Einer von diesem Vorstand stellte mir eine Frage, die mich sehr traurig machte. Die Frage, wen wollen Sie denn mit dieser Evangelisation überhaupt in unserem Ort erreichen? Alle Menschen unseres Ortes sind doch bereits Christen. Nun stellte ich die Frage, wieso denn alle Menschen des Ortes Christen seien? Die Antwort war erschütternd, und ich glaube, dass an dieser Stelle Menschen tatsächlich glauben, Christ zu sein und es nie sind. Dieser Mann sagte mir, alle Menschen unseres Ortes sind als Baby besprengt worden und dadurch Glieder am Leib Christi. Ich stellte ihm die Frage, wo das in der Bibel stehen würde. Darauf konnte er mir keine Antwort geben. Dann las ich ihm einige Bibelverse aus Römer 10, Vers 9. Wenn du mit deinem Mund Jesum als Herrn bekennen und in deinem Herzen glauben wirst, dass Gott ihn aus den Toten auferweckt hat, du errettet werden wirst. Denn mit dem Herzen wird geglaubt zur Gerechtigkeit und mit dem Mund wird bekannt zum Heil. Lieber Hörer, genau das ist der Punkt, warum wir uns einbilden, Christ zu sein, ohne den Christus in Herz und Leben aufgenommen zu haben. Dass Menschen anderer Religionen dann über diesen Glauben lachen und spotten, ist doch kein Wunder. Wir sollten alle miteinander ernstlich Buße tun und Gott um Vergebung bitten, weil wir seinen Namen so verächtlich gemacht haben. Wohl uns, wenn der Herr Jesus uns einmal sagen kann, du hast meinen Namen nicht verleugnet. Die Zeit der Gnade ist begrenzt und wir tun gut daran, wenn wir uns dessen bewusst sind und die Zeit auskaufen. Auch Buße tun, um neu zu beginnen, kann einmal zu Ende sein. Wir haben den wichtigsten Auftrag in dieser Welt. Wir sollen unseren Mitmenschen zurufen, lasst euch versöhnen mit Gott. Dazu müssen wir allerdings selbst gerettet sein, damit unsere Botschaft gehört und geglaubt wird.

Liebe Zuhörer, ältere Menschen mussten in ihrem Leben schon sehr viele Veränderungen verarbeiten. 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
1: Im Studio Uwe Schimonek, schönen guten Tag. Die EU-Kommission verhängt eine Riesenstrafe gegen Temu. Der Billig-Online-Händler muss 200 Millionen Euro zahlen. Es geht darum, dass Temu nicht genug gegen unsichere und gesundheitsgefährdende Produkte auf seiner Plattform tut, so die Kommission. Temu kann vor Gericht gegen die Strafe vorgehen. Die weltbekannte Holocaust-Gedenkstätte Yad Vashem kommt nach Deutschland. In München entsteht ihr erstes Bildungszentrum außerhalb Israels. Anne Brauer mit mehr.
2: München wurde nicht zuletzt wegen seiner symbolischen Bedeutung ausgewählt als Gründungsort der nationalsozialistischen NSDAP. Aber auch wegen der günstigen Lage. Das Zentrum soll nämlich nicht nur Menschen aus Deutschland, sondern auch aus den Nachbarländern erreichen. Außerdem ist noch eine kleinere Außenstelle in Leipzig geplant. Bildungsministerin Prien sieht als Ziel, die Erinnerungsarbeit und den Kampf gegen Antisemitismus zu stärken. Der Auftrag von Yad Vashem ist, an die 6 Millionen in der NS-Zeit ermordeten Juden zu erinnern.
1: Kurz vor dem Start der Fußball-WM wollen sich immer mehr US-Bundesstaaten die FIFA vorknöpfen. Es geht um hohe Preise und die Ticketvergabe. Nach Kalifornien haben jetzt auch New York und New Jersey Untersuchungen eingeleitet. Tom Husse hat Details.
3: Da ist die Rede von einem Labyrinth aus Verwirrung, künstlicher Verknappung und horrenden Preisen. Fans sollen über ihre Sitzplätze getäuscht worden sein und mussten demnach so für schlechtere Plätze tief in die Tasche greifen. Dazu kommen die dynamischen Preise, die je nach Beliebtheit des Spiels steigen oder fallen. Zuletzt hatte auch die Fanorganisation Football Supporters Europe Wucherpreise beim Turnier kritisiert. Die WM in Nordamerika startet in genau 2 Wochen mit dem Eröffnungsspiel Mexiko-Südafrika.
1: Ob Nachrichten, Videos oder Bilder, viele Menschen können nicht mehr richtig einschätzen, ob Infos nun echt sind oder nicht. Bei einer Bitkom-Umfrage haben das fast 2/3 gesagt. 9 von 10 sind schon auf Fake News gestoßen. Von Bitkom heißt es, Desinformation schade unserer Demokratie. Im Prozess um den geplanten Anschlag auf ein Taylor Swift-Konzert in Wien wird heute das Urteil erwartet. Der 21-jährige Angeklagte hat sich schuldig bekannt. Er war vor knapp 2 Jahren nach einem Tipp aus den USA festgenommen worden. 3 ausverkaufte Swift-Konzerte in Wien wurden damals abgesagt.
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4: Viel Sonne und trocken ist es gerade in vielen Ecken. Nur Richtung Alpen und im Schwarzwald bauen sich am Nachmittag ein paar Wolken auf und im Südschwarzwald kann vereinzelt auch mal ein Gewitter runterkommen. Dazu wird sommerlich warm mit Höchstwerten zwischen 18 und 31 Grad. Morgen erst weiter freundlich, später im Norden wolkiger und im Nordwesten sind kräftige Gewitter drin, maximal bis 33 Grad.

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1: Wir alle brauchen Ermutigung. Liebe Hörerinnen, liebe Hörer, was ich nicht kenne, vor dem habe ich meistens Angst. Was mir aber bekannt ist, ist mir meist nicht mehr so unheimlich und flößt mir keine solche Angst mehr ein. Das haben meine Frau und ich vor kurzem ganz konkret erlebt. Da war eine Sache, uns ziemlich unbekannt. Wir wussten nicht viel darüber, wir hatten immer ein komisches Gefühl, wenn wir davon hörten und darüber sprachen, und es machte uns Angst. Dann kamen wir auf ein Seminar, in dem genau über dieses Thema ausführlich gelehrt und gesprochen wurde. Nach und nach schwand unsere Angst. Je mehr wir über diese Sache erfuhren, desto weniger flößte sie uns Angst ein. Und heute haben wir eine ganz neue Einstellung diesem Thema gegenüber. Nicht, dass sich an der Sache etwas geändert hätte, sondern in uns hat sich etwas geändert. Die Sache ist uns nicht mehr unbekannt, deshalb ist sie uns weniger beängstigend. Wir wissen heute mehr über dieses Thema und wir sind gelassen diesen Dingen gegenüber. Was ich kenne, kann mir keine große Angst mehr machen. Die Bibel spricht davon, dass die, die Gott gehorchen, auch in Schwierigkeiten, Nöten, Krankheiten und auch in Tod kommen können. Seit dem Sündenfall müssen wir Menschen, Christen wie Nichtchristen, uns mit diesen Dingen auseinandersetzen. Gott aber lässt uns darin niemals allein. Er spricht in seinem Wort ganz klar und deutlich darüber, dass wir in Nöte und Bedrängnisse kommen können, aber er gibt uns Anleitung, wie wir uns in solchen Situationen verhalten sollen. Vor einiger Zeit besuchte ich einen Mann aus unserer Gemeinde. Seine Tochter rief mich an und sagte, dass ihr Vater plötzlich wegen starker Schmerzen ins Krankenhaus eingeliefert werden musste. Er ist ein Gotteskind und hat schon vielen Menschen von Jesus erzählt und viele von ihnen haben ihr Leben daraufhin Gott gegeben. Heute war er recht geknickt. Angst war in ihm aufgekommen, denn schon morgen sollte er operiert werden. Wir sprachen miteinander und ich sagte ihm, ja, auch wir als Christen sind in dieser Welt konfrontiert mit Leid, Angst, Not, Trübsal, allerlei Problemen, mit Krankheit und mit Tod. Aber wir sind nicht allein. Wir haben einen Gott, der hilft. Und unser Herr Jesus Christus geht mit uns. Er hat uns nicht versprochen, dass er uns vor diesen Dingen verschont, uns emporhebt, dass wir über allen Schwierigkeiten und Nöten schweben, sondern er hat uns versprochen, dass er bei uns ist und wir nie allein sind. Er ist mit uns jeden Tag, jede Woche, jedes Jahr, in allen Situationen unseres Lebens, in allen Nöten, in allen Krankheiten und sogar im Tod. Er sagt, und siehe, ich bin bei euch alle Tage, bis an der Weltende. Matthäus 28, Vers 20. Auch schon König David wusste von dunklen Tagen in seinem Leben. Er drückt es so aus im Psalm 23, Vers 4. Und ob ich schon wanderte im finsteren Tal, fürchte ich kein Unglück, denn du bist bei mir, dein Stecken und Stab trösten mich. Die Apostel sagte es den jungen Christen voraus, dass sie in Nöte und Schwierigkeiten kommen werden. Ich lese dazu in 1. Thessaloniker 3, Vers 4, denn schon als wir bei euch waren, sagten wir es euch voraus, dass Bedrängnisse über uns kommen würden, wie es auch geschehen ist und wie ihr wisst. Sie versprachen ihnen nicht ein Leben in Wohlstand und Luxus, ein Leben wie im Schlaraffenland, nein, sie sagten ihnen, denn ihr wisst selbst, dass uns das bestimmt ist. Das ist eine göttliche Verordnung. Genau wie uns der Arzt, wenn wir krank sind, Medizin verordnet, so verordnet Gott seinen Kindern Bedrängnisse. Du fragst, warum? Genau wie der Arzt es gut mit uns meint, meint Gott es auch gut mit seinen Kindern. Und er macht nie einen Fehler in seiner Verordnung. Er hat immer die richtige Medizin und auch die entsprechende Dosis. In Apostelgeschichte 14, Vers 22 heißt es, wir müssen durch viele Bedrängnisse in das Reich Gottes eingehen. Es bedeutet Bedrückung, Drangsal, Trübsal und ist der zentrale Ausdruck im Neuen Testament für das Leiden der Christen in der Welt, besonders unter der Verfolgung. Leiden um Jesu Willen gehört zum Christsein. Das Leiden war verschieden verteilt. Nicht beide Apostel hatten es gleich schwer. Nur Paulus wurde gesteinigt. Barnabas blieb verschont. Wir sehen hier die Tatsache, dass einer schwerer geführt wird als der andere. Mancher bekommt ein besonderes Maß an Trübsalen und muss mehr durchmachen als der andere. Mancher von uns hat sich wohl auch schon gefragt, warum muss ich solch schweren Weg gehen? Warum bin ich immer so angefochten? Wieso lässt Gott bei mir das zu? Warum geht es anderen Christen so gut? In der Geschichte der Glaubenshelden, Hebräer 11, sehen wir, wie Gott die einen aus dem Löwenrachen, Krankheit, Feuersnot und so weiter befreit. Und ich denke, darum dürfen wir auch immer bitten, die anderen aber lässt er zerschlagen werden. Sie beteten wahrscheinlich auch um Bewahrung, doch sie erleiden Spott, Geißelhiebe, Gefängnis, Hunger, Not, Trübsal und Tod. In Apostelgeschichte 14 lesen wir, dass Gott Paulus der wütenden Volksmenge in Lystra preisgibt. Barnabas wird verschont. Gott handelt darin nicht ungerecht. Dem Mann, der sein auserwähltes Rüstzeug war, den er wie kaum je einen anderen zum Segen setzte, legte er auch ein ganz besonderes Maß an Leiden auf. Das Leiden war auch immer mit Erquickung verbunden. Es gab nicht nur wütende Feinde in Lystra, sondern auch treue Jünger, die zu dem gesteinigten Paulus hinauseilten und ihn in liebender Fürsorge umgaben. Auch ich erinnere mich an schwere Tage in meinem Leben, in der Nachfolge Jesu und im Dienst für ihn. Gerade da kamen treue Geschwister und besuchten mich, beteten mit mir und versprachen, dass sie an mich denken werden, und das taten sie auch. Es war immer eine große Ermutigung für mich, wenn dann Geschwister nach meinem Ergehen fragten oder Grüße ausrichteten. Wir alle brauchen Ermutigung. Und ein Teil der Ermutigung kommt von unseren Geschwistern. Der Apostel Paulus war unterwegs nach Rom. Es war eine lange, beschwerliche und gefährliche Reise gewesen und nun waren sie nicht mehr weit von Rom entfernt. Doch anscheinend war Paulus trotz aller Bewahrung, die er auf dieser Reise erlebte, entmutigt. Es stand ihm ja auch eine Gerichtsverhandlung mit dem Kaiser bevor. Was aber hat ihm wieder neuen Mut gegeben? Apostelgeschichte 18, Vers 15 lesen wir, dort in Rom hatten die Brüder von uns gehört und kamen uns entgegen bis Forum Appii und Res Tabernae. Als Paulus sie sah, dankte er Gott und gewann Zuversicht. Das war eine Ermutigung für ihn, als Christen aus der Gemeinde in Rom ihm entgegenkamen. Die Begegnung mit Glaubensgeschwistern stärkte ihn und gab ihm neuen Mut und Hoffnung. Was haben Christen in Ländern, in denen sie verfolgt wurden, oft gemacht, um sich zu treffen? Sie trafen sich nachts im Wald, sie haben Höhlen gegraben, sie sind durch reißende Flüsse gewatet, sie haben sich größten Gefahren ausgesetzt, nur um sich mit anderen Glaubensgeschwistern zu treffen, denn sie wussten um die gegenseitige Ermutigung. Um sich gegenseitig zu stärken, trafen sie sich. Sie konnten zusammen singen, beten und das Wort Gottes miteinander lesen. Darum, wenn auch du, lieber Hörer, entmutigt bist, triff dich mit anderen Glaubensgeschwistern. Singt, betet, sprecht zusammen und lest die Bibel. Der Herr Jesus hat uns vorausgesagt, dass wir durch viele Bedrängnisse ins Reich Gottes eingehen müssen. Und er sagte, dass er bei uns ist, alle Tage, in allen Situationen und an jedem Ort, bis an der Weltende. Ermutigung kommt auch aus dem Wort Gottes. Was taten die Apostel, um die neu gewonnenen Christen zu schützen, damit sie nicht vom Glauben abfallen? Sie taten das, was der Herr Jesus uns befohlen hat. Und lehrt sie halten alles, was ich euch befohlen habe. Die Apostel, nachdem sie Gemeinden gegründet hatten, lehrten sie, unterwiesen sie im Wort Gottes. Sie führten sie in die Tiefe des Glaubenslebens ein. Sie besuchten Gemeinden dann wieder oder schickten Mitarbeiter hin, um nach ihnen zu sehen, sie zu ermahnen und zu ermutigen. 3 Jahre war Paulus bei den Christen in Ephesus und lehrte sie dort. Dann schrieb er und auch die anderen Apostel wie Johannes, Petrus, Jakobus Briefe, in denen die Gemeinden Lehre, Ermutigung und Ermahnung empfingen. Wir haben die ganze Heilige Schrift, die Bibel, ein Buch der Ermutigung und Ermahnung. In meiner Bibel habe ich alle aufbauenden, ermutigenden Verse rot angestrichen. Bin ich entmutigt, habe ich Nöte, Sorgen, Schwierigkeiten, so schlage ich diese Seiten auf und lese. Wenn ich nachts nicht einschlafen kann, rezitiere ich die Psalmen, die ich auswendig gelernt habe. Das lenkt meine Gedanken und Blicke weg von meinen Problemen hin auf Gott. Und das Wort Gottes gibt mir Mut. Es stärkt meinen Glauben und richtet mich auf. Psalmen wie Psalm 23, 103, Psalm 91 sind so ermutigend. Sie nehmen die Angst und schenken Frieden. Ich möchte beten. Lieber Vater im Himmel, danke, dass du uns nie allein lässt, sondern immer bei uns bist. Danke, dass du uns Geschwister zur gegenseitigen Ermutigung schenkst. Danke, dass wir dein Wort haben, das uns Mut und Kraft gibt und unseren Glauben stärkt. Bitte hilf jetzt einem jeden meiner lieben Hörer, der entmutigt, angefochten oder in Bedrängnis ist, richte du auf, stärke unseren Glauben und hilf uns, auf dich zu schauen und dir zu vertrauen.

Liebe Zuhörer, Jesus Christus, der Sohn Gottes, wurde Mensch. 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Ich wünsche Ihnen von Herzen den Frieden Gottes und seine Bewahrung in allen Situationen Ihres Lebens.

plötzlich ein gewaltiger Sturm los. Die Jünger riefen voller Angst: Herr, hilf uns, wir gehen unter. Jesus antwortete: Warum habt ihr Angst? Dann bedrohte er den Wind und die Wellen.

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1: Im Studio Uwe Schimonek, schönen guten Tag. Die EU-Kommission verhängt eine Riesenstrafe gegen Temu. Der Billig-Online-Händler muss 200 Millionen Euro zahlen. Es geht darum, dass Temu nicht genug gegen unsichere und gesundheitsgefährdende Produkte auf seiner Plattform tut, so die Kommission. Temu kann vor Gericht gegen die Strafe vorgehen. Die weltbekannte Holocaust-Gedenkstätte Yad Vashem kommt nach Deutschland. In München entsteht ihr erstes Bildungszentrum außerhalb Israels. Anne Brauer mit mehr.
2: München wurde nicht zuletzt wegen seiner symbolischen Bedeutung ausgewählt als Gründungsort der nationalsozialistischen NSDAP. Aber auch wegen der günstigen Lage. Das Zentrum soll nämlich nicht nur Menschen aus Deutschland, sondern auch aus den Nachbarländern erreichen. Außerdem ist noch eine kleinere Außenstelle in Leipzig geplant. Bildungsministerin Prien sieht als Ziel, die Erinnerungsarbeit und den Kampf gegen Antisemitismus zu stärken. Der Auftrag von Yad Vashem ist, an die 6 Millionen in der NS-Zeit ermordeten Juden zu erinnern.
1: Kurz vor dem Start der Fußball-WM wollen sich immer mehr US-Bundesstaaten die FIFA vorknöpfen. Es geht um hohe Preise und die Ticketvergabe. Nach Kalifornien haben jetzt auch New York und New Jersey Untersuchungen eingeleitet. Tom Husse hat Details.
3: Da ist die Rede von einem Labyrinth aus Verwirrung, künstlicher Verknappung und horrenden Preisen. Fans sollen über ihre Sitzplätze getäuscht worden sein und mussten demnach so für schlechtere Plätze tief in die Tasche greifen. Dazu kommen die dynamischen Preise, die je nach Beliebtheit des Spiels steigen oder fallen. Zuletzt hatte auch die Fanorganisation Football Supporters Europe Wucherpreise beim Turnier kritisiert. Die WM in Nordamerika startet in genau 2 Wochen mit dem Eröffnungsspiel Mexiko-Südafrika.
1: Ob Nachrichten, Videos oder Bilder, viele Menschen können nicht mehr richtig einschätzen, ob Infos nun echt sind oder nicht. Bei einer Bitkom-Umfrage haben das fast 2/3 gesagt. 9 von 10 sind schon auf Fake News gestoßen. Von Bitkom heißt es, Desinformation schade unserer Demokratie. Im Prozess um den geplanten Anschlag auf ein Taylor Swift-Konzert in Wien wird heute das Urteil erwartet. Der 21-jährige Angeklagte hat sich schuldig bekannt. Er war vor knapp 2 Jahren nach einem Tipp aus den USA festgenommen worden. 3 ausverkaufte Swift-Konzerte in Wien wurden damals abgesagt.
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4: Viel Sonne und trocken ist es gerade in vielen Ecken. Nur Richtung Alpen und im Schwarzwald bauen sich am Nachmittag ein paar Wolken auf und im Südschwarzwald kann vereinzelt auch mal ein Gewitter runterkommen. Dazu wird sommerlich warm mit Höchstwerten zwischen 18 und 31 Grad. Morgen erst weiter freundlich, später im Norden wolkiger und im Nordwesten sind kräftige Gewitter drin, maximal bis 33 Grad.

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1: Es gibt eine Liebe, die echt ist und hält. Lege mich wie ein Siegel auf dein Herz, wie ein Siegel auf deinen Arm. Denn Liebe ist stark wie der Tod und Leidenschaft, unwiderstehlich wie das Totenreich. Ihre Glut ist feurig und eine Flamme des Herrn, so dass auch viele Wasser die Liebe nicht auslöschen und Ströme sie nicht ertränken können. Wenn einer alles Gut in seinem Hause um die Liebe geben wollte, so könnte das alles nicht genügen. So lauten 2 Verse aus Hohelied 8, Verse 6 bis 7. Kürzlich war ich auf einer Hochzeit eingeladen. 2 junge Menschen haben zusammengefunden und gaben sich auf dem Standesamt und vor dem Traualtar das Jawort. Ich freute mich, dass sie nun miteinander ihren Weg in einer christlichen Ehe gehen wollten. Doch als ich über die beiden nachdachte, kamen mir einige Gedanken. Die beiden sind doch sehr unterschiedlich. Und ich fragte mich, was hat diesen etwas wilden jungen Mann dazu getrieben, ein ganz andersartiges, eher schüchternes Mädchen zu heiraten? Prompt kam mir die Antwort in den Sinn, es war Liebe. In ihrer verliebten und verlobten Zeit flog er immer wieder mal nach England, denn dort studierte seine Geliebte. Was hat ihn dazu bewogen, so viel Geld auszugeben, immer wieder mal nach dort zu fliegen? Es war die Liebe. Was hat ihn dazu veranlasst, ihr Blumen vor die Tür zu stellen? Es war die Liebe. Was krempelte diesen jungen Mann so um, dass er zu einem Gentleman wurde, vor dem ich den Hut ziehe? Liebe, Liebe und nochmals Liebe. Denn Liebe ist stark wie der Tod. Wen die Liebe erfasst hat, der kennt ihr Feuer. Sie ist eine Flamme Gottes. Mächtige Fluten können sie nicht auslöschen, gewaltige Ströme sie nicht fortreißen. So sagt uns das Wort Gottes. Die Liebe ist, sie tut, sie kann, sie will, sie vollbringt Wunder. Doch Liebe braucht ein Gegenüber. Ja, aus Liebe hat Gott uns Menschen geschaffen. Um ein Gegenüber zu haben, jemand, dem er seine Liebe zeigen kann. Aus Liebe verlässt ein Mann seinen Vater und seine Mutter und lebt mit seiner Frau zusammen. Aus Liebe gab eine junge Frau, die ich kenne, ihre Heimat und all ihre Bequemlichkeit hier in unserem Land auf und heiratete einen Mann in einem Land in der dritten Welt. Dort lebt sie in einfachsten Verhältnissen, nimmt Schmutz, Stromausfall, Wasserknappheit und vieles andere auf sich. Was hat den Herrn Jesus vom Himmel getrieben? Was hat ihn veranlasst, alles zu verlassen, die ganze Herrlichkeit, die Anbetung, den Frieden, die Freude und hier auf die Erde zu kommen, seine Hände schmutzig zu machen? Liebe! Was hat ihn ans Kreuz gehen lassen, das Verhör vor König Herodes, Pontius Pilatus und dem Hohen Rat auf sich zu nehmen? Es war Liebe! Aus Liebe ließ er sich geißeln, nahm das Kreuz, trug es durch die Straßen Jerusalems bis hinauf zum Hügel Golgatha. Er hielt die Schmerzen der Nägel an Händen und Füßen aus bis dahin, wo er ausrief, mein Gott, warum hast du mich verlassen? Aus Liebe zu mir und dir, lieber Hörer, starb er diesen schrecklichen Tod. Es war einzig und allein Liebe und nochmals Liebe. Liebe will beim Geliebten sein. Lege mich wie ein Siegel auf dein Herz, wie ein Siegel auf deinen Arm. In der damaligen Zeit trug man seinen eigenen Siegelring an einer Schnur um den Hals. Also war das Siegel ganz nahe am Herzen. So nahe möchte auch der Geliebte dem Liebenden sein. Er sagt, lass mich deinem Herzen nahe sein, so wie der Siegelring auf deiner Brust. Die Liebe ist unüberwindlich wie der Tod, ihre Leidenschaft so unentrinnbar wie das Totenreich. Wen die Liebe erfasst hat, der kennt ihr Feuer. Mächtige Fluten können dieses Feuer nicht auslöschen und gewaltige Ströme können die Liebe nicht fortreißen. Die Liebe ist, sie tut, sie kann, sie will, sie vollbringt Wunder. Gibt es da noch unglückliche Ehen in dieser Welt? Wenn doch die Liebe alles ist, alles kann, alles vermag. Es wird doch auch so viel von Liebe gesungen, geredet, geschrieben. Man wundert sich, dass in unserem Land trotzdem circa ein Drittel der Ehen geschieden werden. Warum ist das so? Woran liegt das? Da muss doch etwas faul sein. Ich möchte mit einer Geschichte etwas klar herausstellen, die ich immer wieder mal in Afrika erlebte. Wenn ein junger Mann bei uns in Afrika heiraten wollte, musste er erstmal sein Haus bauen. Er konnte keine Firma bestellen, sondern musste selbst anpacken. Er geht in den Busch, um Bäume zu fällen. Die Rundhölzer setzt er in die Erde, füllt in die Zwischenräume Lehm und das ergeben die Wände des Hauses. Dort im Busch gibt es verschiedene Arten von Bäumen. Für die einen Bäume braucht er nicht weit zu laufen. Sie sind schön, rund, gut und leicht zu bearbeiten. Doch wenn er eine solche Art von Holz für seinen Hausbau verwendet, kommen schon nach kurzer Zeit die Termiten und höhlen die Baumstämme aus. Von innen her fressen diese Tiere den Stamm aus. Von außen ist nichts zu sehen. Doch nach einiger Zeit bleibt nur noch die Rinde übrig, wie eine dünne Schale, innen ist alles hohl. Beim nächsten Regen und Unwetter kann es sein, dass das Haus einstürzt. Es gibt eine Art von Liebe auf dieser Welt, propagiert in den Medien, die meist angeklickten Internetseiten, Romane über die genannte Liebe füllen ganze Bibliotheken, bestimmte Kanäle im Fernsehen strahlen ihre Programme rund um die Uhr aus, andere Kanäle ab 22 oder 23 Uhr. Und viele Männer, aber auch Frauen, ziehen sich diese Sachen rein. Sie füllen damit ihre Seele, die nach Liebe dürstet. Doch das ist die Art von Liebe, die dem Weichholz gleicht, das nach kurzem von Termiten aufgefressen wird. In der Welt wird diese Art von Liebe propagiert. Sie gleicht dem weichen, billigen Holz. Sie höhlt uns von innen her aus. Sie hält den Termiten nicht stand. Füllen wir unsere Seele mit dieser Liebe, brauchen wir uns nicht wundern, wenn unsere Ehe nach einiger Zeit kaputt geht. Der junge Afrikaner, wenn er will, dass sein Haus nicht nach einigen Jahren ausgehöhlt ist und zusammenbricht, muss er weit in den Busch gehen. Dort findet er Makongo-Bele, Bäume aus Hartholz, wie zum Beispiel die Eichen. Es kostet ihn viel Mühe, aber es lohnt sich. Baut er mit diesen Stämmen sein Haus, wird es nicht ausgehöhlt und wird nicht einstürzen beim nächsten Unwetter. Termiten kommen, versuchen ihr Glück, sie greifen an, doch sie müssen aufgeben, denn die Stämme sind aus Hartholz. Das Haus hält den Termiten stand und somit auch jedem Regen und Unwetter. Mit welcher Art von Holz? Von Liebe? Ist deine Liebe? Ist deine Ehe gebaut, liebe Hörer? Agape ist das griechische Wort für die Liebe, wovon die Bibel spricht. Die Liebe, die den Herrn Jesus vom Himmel ans Kreuz getrieben hat. Sie ist echt, durch und durch. Sie kommt von Gott, denn Gott ist Liebe. Und wer in der Liebe bleibt, der bleibt in Gott und Gott in ihm. Liebe ist eine Flamme Gottes. Und sie ist nicht ein Ideal, an das man sowieso nicht rankommt. Von der Liebe im Sinn des Neuen Testamentes zu reden, ist dasselbe wie von Jesus zu reden. Damit ist die Frage schon bereits beantwortet, die sich uns hier stellt. Wie kommen wir zu dieser Liebe? Nicht wir kommen zu dieser Liebe, sondern sie ist zu uns gekommen. Sie heißt Jesus Christus. Jesus, der für uns gestorben und auferstanden ist, ist die Liebe Gottes in Person. Er liebt uns so, dass er uns Sünde und Schuld vergibt und uns ewiges Leben schenkt. Er bietet sich uns an, Führer, Helfer, Beistand und Berater für unser Leben und für unsere Ehe zu sein. Er will uns immer wieder diese Liebe schenken und wir können uns beschenken lassen. Aber wie kann ich mich denn beschenken lassen? Gestern auf dem Nachhauseweg hielt das Auto unseres Nachbarn. Er machte die Scheibe runter und sagte zu meiner Frau: »Doris, ich habe Essen hier im Auto. Möchtest du etwas davon?« »Ja«, sagte meine Frau. Sie ging in unsere Wohnung, holte 2, 3 Töpfe und der Nachbar schöpfte ihr Essen in die Töpfe. Heute beim Mittagessen werden wir es zusammen genießen. So einfach ist es auch mit der Liebe. Meine Frau hat angehalten, als sie vom Nachbarn gefragt wurde. Sie war auch nicht zu stolz, sondern sagte: »Ja, gerne nehme ich dein Angebot an.« Der Herr Jesus bietet uns seine Liebe an. Wir müssen anhalten und seiner Liebe bewusst machen, das heißt uns lieben lassen. Diese Liebe wird in der Bibel beschrieben, in Predigten verkündigt und übers Radio ausgestrahlt, in Traktaten und Büchern darauf hingewiesen. Bleib stehen, lieber Hörer, und lass dich beschenken. Nimm dir heute mal Zeit und rede mit Gott darüber. Wenn du diese Liebe haben möchtest, wird der Heilige Geist es bewirken, dass diese Liebe dein Herz erfüllt. Lieber Vater im Himmel, du weißt, dass wir uns alle nach echter Liebe sehnen. Ich bitte dich im Namen Jesu, dass du heute deine Liebe einem jeden von uns schenkst. Wir wollen unsere Herzen öffnen und uns beschenken lassen. Amen.

0: Liebe Zuhörer, in der Bibel wird oft von Wundern geredet. Kann man diesen Berichten glauben? Entspringt der Glaube an Wunder nicht dem unwissenschaftlichen Naturverständnis vergangener Zeiten? Ein liberaler Theologe sagte sogar, man kann nicht das elektrische Licht einschalten und gleichzeitig an Engel glauben. Die Frage über Wunder mündete bis in die Frage, gibt es überhaupt einen Gott? 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Ich wünsche Ihnen von Herzen den Frieden Gottes und seine Bewahrung in allen Situationen Ihres Lebens.
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3: Wenn Sie möchten, dürfen Sie jetzt mitbeten. Vater unser im Himmel, geheiligt werde dein Name. Dein Reich komme, dein Wille geschehe, wie im Himmel, so auf Erden. Unser tägliches Brot gib uns heute und vergib uns unsere Schuld, wie auch wir vergeben unseren Schuldigern. Und führe uns nicht in Versuchung, sondern erlöse uns von dem Bösen. Denn dein ist das Reich und die Kraft und die Herrlichkeit in Ewigkeit. Amen.

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0: Wenn Sie möchten, dürfen Sie jetzt mitbeten. Vater unser im Himmel, geheiligt werde dein Name, dein Reich komme, dein Wille geschehe, wie im Himmel, so auf Erden. Unser tägliches Brot gib uns heute und vergib uns unsere Schuld, wie auch wir vergeben unseren Schuldigern. Und führe uns nicht in Versuchung, sondern erlöse uns von dem Bösen. Denn dein ist das Reich und die Kraft und die Herrlichkeit in Ewigkeit. Amen.
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In Spanien sagt man sich, Besucher machen immer Freude, wenn nicht beim Kommen, dann beim Gehen. Das sagt schon, dass es sowohl den angenehmen wie den unangenehmen Besuch gibt. Es wird uns zum Segen, wenn wir mit Freunden zusammen sind. Wenn wir einen brauchen, freuen wir uns, wenn der Handwerker endlich kommt oder der Arzt eintrifft, wenn wir erkrankt sind. Dagegen möchten wir nicht von einem Dieb überrascht und in diesem Sinne besucht werden. Dass Menschen uns besuchen, damit haben wir Erfahrung. Aber wie ist es, wenn Gott uns besuchen will? Zumindest die Bibel spricht davon. Nehmen wir zum Beispiel ein Wort von Josef, der sagte, wenn euch Gott heimsuchen wird, so nehmt meine Gebeine mit von hier. Josef rechnet damit, dass Gott sich in besonderer Weise seiner Familie zuwenden wird. Das bezeichnet er als Heimsuchen. Das hier verwendete hebräische Wort Pakat bezeichnet einen Besuch, bei dem jemand mit besonderer Aufmerksamkeit sich um einen anderen kümmert. Es bedeutet immer, dass ihm Menschen nicht gleichgültig sind. Doch sind Sie, liebe Hörer, liebe Hörerin, bereit für solch einen Besuch? Viele Menschen denken gar nicht daran, dass Gott sich um sie kümmern könnte oder nur interessiert an ihnen sei. Und so wundert es auch nicht, wenn sie ihrerseits kein Interesse daran haben, dass es zu solch einem Besuch von Seiten Gottes kommt. Sie sind zu beschäftigt, als dass Gott in ihren Plänen noch einen Platz hat. Ja, er könnte sie gerade in ihren Plänen stören. Doch ob wir ihn nun erwarten oder nicht, Gott nimmt sich die Freiheit und das Recht, in unser Leben zu treten. Lassen Sie mich das an drei Punkten deutlich machen. Erstens, Gott besucht uns und prüft uns. In Hiob 7, Vers 17 und 18 steht, was ist der Mensch, dass du ihn groß achtest und dich um ihn kümmerst? Jeden Morgen suchst du ihn heim und prüfst ihn alle Stunden. Hiob fragt hier staunend, warum Gott sich so sehr um den Menschen, um uns kleine Menschen kümmert. Sind wir ihm wirklich so wichtig? Offensichtlich. Denn jeden Tag besucht er uns und lässt nicht locker, um mit uns zu reden. Gott möchte, dass wir auf ihn und seinen guten Weg eingehen. Gott möchte nicht, dass wir zu Fall kommen, sondern in seinem Sinne weiterkommen. So ein Besuch kann schmerzlich sein. Hiob selbst musste diesen Test durchmachen. Sein Glaube und seine Geduld wurden auf eine harte Probe gestellt. Er musste es lernen, in eine neue Stufe des Vertrauens zu Gott einzutreten. In solchen Zeiten kommt auch alles heraus, was nicht taugt. Das erschreckt uns, und wir sprechen nicht zu Unrecht in solchen Zeiten von einem Schmelztiegel. In 1. Petrus 1, Vers 6 und 7 spricht von solchen mancherlei Anfechtungen, damit euer Glaube als echt und viel kostbarer befunden werde als das vergängliche Gold, das durchs Feuer geläutert wird. Verunreinigtes Edelmetall kommt ja deshalb in solch einen Schmelztiegel, damit die Schlacke an die Oberfläche kommt und abgeschöpft werden kann. So schmerzlich dieser Vorgang im Moment ist, so bringt er doch etwas hervor, was wir bisher noch nicht hatten. Kostbaren Glauben. Liebe Hörer, liebe Hörerin, wie kann das gelingen? Nun, es ist in etwa so wie bei jedem anderen Test. Wir müssen üben. Oder anders gesagt, wir müssen trainieren. Nur durch einen lebendigen Umgang mit Gott, und das gilt auch für eher ruhige Zeiten, können wir solche Prüfungen durchstehen und auch bestehen. Deshalb macht es tatsächlich Sinn, jeden Tag dazu zu nutzen, um in der Übung zu bleiben und die Beziehung zu Gott zu vertiefen. Auf Gott hören und mit ihm im Gespräch zu sein, das vertieft diese Beziehung. Es gibt noch eine zweite Art des Besuches Gottes, und die ist sehr ernst. Das hat seinen Grund darin, dass Gott uns Menschen auch sehr ernst nimmt. Wer sich Gott trotz seiner vielfältigen Liebesbeweise ständig widersetzt, bekommt auch von ihm Besuch, eine Heimsuchung. In 2. Mose 20, Vers 4 heißt es etwa, »Du sollst dir kein Bildnis noch irgendein Gleichnis machen. Bete sie nicht an und diene ihnen nicht, denn ich, der Herr, dein Gott, bin ein eifernder Gott, der die Missetat der Väter heimsucht, bis ins dritte und vierte Glied an den Kindern derer, die mich hassen. Wir mögen vielleicht keine Götzen aus Holz oder Gold aufstellen, doch wenn irgendetwas den heiligen Gott verdrängt und wir es abgöttisch verehren, dann schaut Gott nicht einfach tatenlos zu. So kann man in seine eigene Ideologie, ins heilige Blechle oder in seine Karriere abgöttisch verliebt sein. Täuschen wir uns nicht, auch dann nicht,
wenn Gott in seiner Geduld uns lange Zeit laufen lässt. Es kommt die Zeit, wo es genug ist. Damit sollten wir nicht spielen. Mit ganzem Ernst schreibt Paulus in Römer 2, Vers 4 bis 6, weißt du nicht, dass dich Gottes Güte zur Buße leitet? Du aber mit deinem verstockten und unbußfertigen Herzen häufst dir selbst Zorn an auf den Tag des Zorns und der Offenbarung des Gerichtes Gottes, der einem jeden geben wird nach seinen Werken. Spätestens hier tritt Gott hervor als der Richter, dem sich keiner entziehen kann. Doch, lieber Hörer, so weit muss es nicht kommen, denn es gibt eben noch die dritte Art des Besuches Gottes. Es ist der Besuch, um uns zu segnen. So wird etwa Sarah, die Frau Abrahams, gesegnet, wenn es heißt, und der Herr suchte Sarah heim, wie er gesagt hatte, und tat an ihr, wie er geredet hatte. Und wie wir schon zu Beginn gesehen haben, erwartete Josef, dass Gott sein Volk besuchen und aus dem Land Ägypten führen würde. Das Volk Israel lebte davon, dass Gott ihnen immer wieder nahe gekommen ist und sie segnete. Und es fällt schon auf, er segnete sie nicht, weil sie es verdient hatten, sondern es war immer ein Geschenk. Liebe Hörer, liebe Hörerin, ich bin so dankbar, dass ich Ihnen aus tiefer Überzeugung sagen kann, dass Sie nicht erst auf ein besonderes Erlebnis warten müssen, das deutlich macht, dass Gott Sie besucht. Es gibt einen Grund, sich jetzt schon über Gottes Besuch zu freuen. In Lukas 1, Vers 68 wird dieser Besuch beschrieben. Gelobt sei der Herr, der Gott Israels, denn er hat besucht und erlöst sein Volk. Der Priester Zacharias, der dieses Lob Gottes ausspricht, weist damit ganz klar hin auf den Besuch Gottes durch Jesus Christus. Alle bisherigen Besuche Gottes drängten auf diesen einen Besuch hin. Dieser ist so deutlich, dass Jesus sagen konnte, wer mich sieht, sieht den Vater. Das Großartige an diesem Besuch ist, dass er uns damit nicht nur gezeigt hat, wer er ist. Er hat besucht und erlöst sein Volk. Gott bricht in die Geschichte seines Volkes, ja in die Geschichte der Menschheit ein, um zu erlösen. Er erlöst aus der Verzweiflung, die durch die bedrückende Last der Schuld in unserem Leben verursacht wird. Er erlöst aus dem Gefängnis, in dem wir uns durch die Hoffnungslosigkeit und Perspektivlosigkeit befinden. Er erlöst aus der elenden Sklaverei, in der wir durch die Macht der Sünde gefangen gehalten werden. Dazu kommt Christus nicht nur besuchsweise in diese Welt hinein. Er geht weiter bis zum Kreuz, an dem er elend sein Leben für uns Sünder gibt. Er tritt an unsere Stelle, nimmt die Strafe auf sich, die wir tragen müssten. Liebe Hörer, weil der Herr Jesus an Ihre Stelle tritt, dürfen Sie sich jetzt ihm hingeben und Ihr Vertrauen auf ihn setzen. Keiner ist größeres vertrauenswert als er. Denn das Undenkbare passiert. Christus nimmt nicht nur ihre Schuld weg, er beschenkt sie auch mit ewigem Leben, mit tiefem Frieden, mit einer unbändigen Freude. Paulus staunt darüber und sagt, ist Gott für uns, wer kann wider uns sein, der auch seinen eigenen Sohn nicht verschont hat, sondern hat ihn für uns alle dahingegeben. Wie sollte er uns mit ihm nicht alles schenken? Liebe Hörer, liebe Hörerin, haben Sie das schon so für sich angenommen? Ja, wenn Gott uns besucht, dann kommt er nicht mit leeren Händen. Seien Sie offen dafür, dass er auch jetzt in Ihr Leben tritt und Sie segnet. Halten Sie ihm Ihre leeren Hände entgegen, nehmen Sie im schlichten Glauben an, was er Ihnen verspricht. So wird aus dem Besucher sogar der Bleibende. Der Herr Jesus sagt es so, wenn jemand mich liebt, so wird er mein Wort halten und mein Vater wird ihn lieben. Und wir werden zu ihm kommen und Wohnung bei ihm machen. Vertrauter geht es nicht.

Liebe Zuhörer, wir leben in einer unsicheren Welt. Es gibt nur eins, was wirklich sicher ist. Jeder von uns wird einmal sterben. Aber was kommt danach? Die meisten Menschen möchten einmal in den Himmel kommen. Was immer sie sich auch darunter vorstellen. Deswegen ist es eine interessante Frage: Wie komme ich denn in den Himmel? Was immer wir uns auch ausdenken oder hoffen, es zählt nur das, was Gott uns durch die Bibel sagt. Schließlich ist der Himmel sein Wohnort. 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Ich wünsche Ihnen von Herzen den Frieden Gottes und seine Bewahrung in allen Situationen Ihres Lebens.

0: Wenn Sie möchten, dürfen Sie jetzt mitbeten. Vater unser im Himmel, geheiligt werde dein Name, dein Reich komme, dein Wille geschehe, wie im Himmel, so auf Erden. Unser tägliches Brot gib uns heute und vergib uns unsere Schuld, wie auch wir vergeben unseren Schuldigern. Und führe uns nicht in Versuchung, sondern erlöse uns von dem Bösen. Denn dein ist das Reich und die Kraft und die Herrlichkeit in Ewigkeit. Amen.
1: Ich begrüße Sie herzlich zur Radiosendung des Missionswerkes Werner Heukelbach und freue mich, dass Sie wieder eine Botschaft über den Glauben an Jesus Christus anhören möchten. 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Jetzt spricht zu Ihnen Rudi Joas. Es fällt uns Menschen im 20. Jahrhundert unglaublich schwer zu akzeptieren, dass vor Gott Selbstdarstellung und Eigenleistung in Bezug auf den Platz in der Ewigkeit überhaupt keine Bedeutung haben. Das ist schon ein gewaltiger Gegensatz zwischen Gott und Menschen. Hier auf der Erde werden Menschen für hervorragende Leistungen gelobt, anerkannt und ausgezeichnet. Grundsätzlich ist dagegen auch gar nichts einzuwenden. Und nur weil das hier so üblich ist, wird dieser Gedanke und diese Verhaltensweise auch auf Gott übertragen. Aber genau da liegt ein tödlicher Irrtum. Was habe ich nicht alles Gutes getan? Mit mir kann der liebe Herrgott doch zufrieden sein. So ist die Redensart von Millionen Menschen und so höre ich es immer wieder im Gespräch mit Leuten in unserem Land. Wo nimmt man diesen so gefährlichen Gedanken denn her? Ist es Gedankenlosigkeit? Ist es falsche Beeinflussung? Oder ist es einfach ein Übertragen von Verhaltensmustern, die hier üblich sind? Und weil das hier bei uns so üblich ist, wird das doch wohl auch bei Gott nicht anders sein. Liebe Hörerinnen und Hörer, lasst uns nicht auf Menschen, sondern auf Gott hören. Er allein ist die Wahrheit und er allein sagt immer die Wahrheit, weil er die Wahrheit in Person ist. Und das soll heute das Thema unserer Andacht sein. Reicht die Gnade Gottes? Wenn die Bibel recht hat, ja. Und sie hat recht, sonst würden wir den heiligen Gott zum Lügner machen. Hören wir, was der Apostel Paulus der Gemeinde in Ephesus schreiben musste. Denn aus Gnade seid ihr errettet durch Glauben. Und das nicht aus euch, Gottes Gabe ist es, nicht aus Werken, damit niemand sich rühme. Mit Haken und Ösen, mit allem ihm zur Verfügung stehenden Praktiken und Taktiken, ja mit allen Raffinessen hat Satan, der Gott dieser Welt, die Religion der Leistung und des eigenen Tuns in die Herzen des Menschen gebracht. Sie gefällt unserem religiösen Fleisch und ist unserem Verstand so einleuchtend. Aber gerade dazu sagt Gott sein absolutes Nein. Gott versöhnte die Welt mit sich selbst durch den Tod seines Sohnes. Dazu muss jeder ein persönliches Ja finden und diese Gottesgabe, Jesus Christus, im Glauben annehmen. Das aber ist nur möglich, wenn man vor sich selbst und vor Gott zugibt, Sünder zu sein und die Strafe, die den Sohn Gottes getroffen hat, als die eigene anerkennt und Buße tut. Ohne Buße und Glauben wird kein Sünder für die Ewigkeit gerettet. Dem Glaubenden, das heißt demjenigen, der dem Herrn Jesus vertraut, dem spricht Gott in seinem Wort die Vergebung der Sünden zu. Jesus Christus selbst sagt, denn dies ist der Wille meines Vaters, dass jeder, der den Sohn sieht und an ihn glaubt, ewiges Leben habe. Und ich werde ihn auferwecken am letzten Tag. Johannes 6, Vers 40. Immer wieder geht es dem großen Gott um dieses einfache Vertrauen. Und genau das ist der Glaube, von dem die Bibel spricht. Darum sagt der Herr auch in Johannes 3, Vers 36, wer an den Sohn glaubt, hat ewiges Leben. Wer aber dem Sohn nicht glaubt, wird das Leben nicht sehen, sondern der Zorn Gottes bleibt auf ihm. Ich könnte es auch so sagen. Wer dem Sohn vertraut, hat ewiges Leben. Wer aber dem Sohn nicht vertraut, wird das Leben nicht sehen. Gott kann nur den rechtfertigen, der an Jesus glaubt. Deswegen kann der Apostel Paulus für die Menschen, die glauben, in Römer 5, Vers 1 voller Freude ausrufen, da wir nun gerechtfertigt worden sind aus Glauben, so haben wir Frieden mit Gott durch unseren Herrn Jesus Christus. Diese beiden wichtigen Punkte, die Themen Buße und Glauben, bildeten den Inhalt der Evangelisationspredigten des Apostels. Vor allem Paulus und Petrus haben dies unermüdlich und unerschrocken bezeugt. Dieser rettende Glaube ist ein freies Gottesgeschenk und steht damit im direkten Gegensatz zum eigenen Wirken. Ich hoffe, jeder versteht, was ich meine. Ich meine alles menschliche Wirken, sich den Himmel oder die Errettung auf diese oder jene Weise zu verdienen. Das funktioniert gar nicht. Dazu fehlt dem Mensch die Fähigkeit, weil er nichts machen kann, was nur eine seiner Sünden auslöschen könnte. Und es sind die Sünden, die uns von Gott trennen. Darum bleibt für den Weg zu Gott und seiner Gerechtigkeit nur der Glaube übrig, der aber nicht Verdienst bedeutet, sondern sich einzig und allein auf Gottes Gnade stützt. Und Gnade heißt unverdiente Zuwendung Gottes. Auf solche Gnade hat man keinen Anspruch. Im Gegenteil, sie ist ein freies Geschenk. So ist ihr Wesen, sonst wäre Gnade nicht Gnade. Die Bibel sagt in Römer 4, Vers 5, dem aber, der nicht Werke tut, sondern an den glaubt, der den Gottlosen rechtfertigt, wird sein Glaube zur Gerechtigkeit gerechnet. Wir hätten von Seiten eines heiligen und gerechten Gottes nichts als Strafe verdient. Doch seine abgrundtiefe Liebe zu dir und mir drängte ihn zu der höchsten Gabe, nämlich seinen geliebten Sohn zu opfern. Wie schön wäre es, wenn du diese Liebe verstehen und dich jetzt in Gegenliebe mit dankbarem Herzen dem Herrn Jesus in Reue und Buße anvertrauen würdest. Wie oft höre ich den Einwand, dass das Angenommenwerden von Gott doch nicht so einfach sein könnte. Man folgert, so wie es Gott gefällt, kann ich einfach nicht leben. Doch es ist so einfach, wie die Bibel es sagt. Jeder, der den Namen des Herrn Jesus aufrichtigen Herzens anruft, wird errettet werden. Gewiss ist ein Weiterleben in der Sünde unmöglich. Erstens würde dies in Widerspruch zur Buße stehen. Man verurteilt die Sünde, obwohl man weiter in ihr leben möchte. Das ist unmöglich. Zweitens antwortet Gott auf echte Buße und aufrichtigen Glauben an das vollbrachte Erlösungswerk nicht nur mit der Erlösung und der Rechtfertigung des Sünders, sondern er schenkt auch eine neue Natur, ein neues Wesen. Den Erhalt dieses neuen Wesens nennt die Heilige Schrift Wiedergeburt. Der Herr Jesus spricht bei dem Nachtgespräch mit dem großen Theologen Nikodemus von dieser Notwendigkeit. Ihr müsst von Neuem, von oben her geboren werden. Die neue Natur, vom Geist Gottes geboren, steht mit Gottes Natur in Übereinstimmung. Was aus dem Geist geboren ist, ist Geist. Sie wünscht nicht zu sündigen und kann es auch nicht. Ja, sie hasst die Sünde, so wie Gott sie hasst. Da die adamitische Natur aber noch bis zum Tod getragen werden muss, ist die Möglichkeit zu sündigen noch vorhanden. Darum die notwendigen Ermahnungen in der Heiligen Schrift, hierzu einige biblische Aussagen. Von aller Art des Bösen haltet euch fern. Oder die Furcht Gottes ist der Weisheit Anfang und vom Bösen weichen ist Verstand. Oder haltet euch der Sünde für tot, Gott aber lebend in Christus Jesus. Oder das, was Paulus an seinen Mitarbeiter Titus schreibt: Glaubwürdig ist das Wort, und ich will, dass du dies mit allem Nachdruck bekräftigst, damit die, welche an Gott gläubig wurden, darauf bedacht sind, eifrig gute Werke zu tun. Und trotzdem ist und bleibt alles Tun der Menschen unvollkommen. Darum die Ermahnungen. Da ist es doch beglückend zu wissen, dass gläubige Christen trotz aller Unvollkommenheit die Seligkeit nicht wegen ihrer großen Treue im Befolgen der Gebote Gottes erlangen. Dann würde nämlich niemand selig werden, sondern weil Gott jedem Glaubenden das Ergebnis des Erlösungswerkes von Golgatha zurechnet. Deswegen sieht er den Glaubenden in der Vollkommenheit des Christus. Lass dich, der du jetzt diese Botschaft hörst, mit diesem von Gott erwarteten Glauben beschenken. Es ist notwendig, um dich vor dem ewigen Tod zu retten. Sag bitte nicht, ich kann nicht glauben. So etwas gibt es gar nicht. Wer glauben will, der kann auch glauben. Darum gilt die Einladung Jesu jetzt gerade dir. Er ruft dir zu: Komm und folge mir nach. Wer sein Leben selbst regieren will, wird es verlieren. Wer es aber an mich, den Sohn Gottes, verliert, der wird es zum ewigen Leben bewahren. Also nicht den Himmel verdienen wollen, sondern glaube an den Herrn Jesus. Dann wird seine Gnade dich begnadigen und dir das Recht geben, einmal durch die Perlentore in die ewige, heilige und neue Stadt Gottes einzugehen. Und genau das wünsche ich dir von Herzen. Lieber Herr Jesus, danke, dass es nicht auf unser anständiges Leben ankommt oder auf mein Bemühen, wenn es darum geht, wie ich es in den Himmel schaffen kann. Danke, dass du der Weg bist und dass du die Gnade Gottes bist, die uns unverdienterweise den Zugang zur Gegenwart Gottes bereitet hat. Segne bitte alle unsere Zuhörer tief und reich. Amen.

Liebe Zuhörer, das Christentum steht oder fällt mit der leibhaftigen Auferstehung Jesu Christi aus den Toten. Wenn er nicht mehr ist als eine Handvoll Staub und Knochen irgendwo in Israels Boden, dann kann sich der christliche Glaube gleich mit beerdigen lassen. Kein Wunder also, dass die Auferstehung immer schon von Kritikern und Skeptikern angegriffen wurde. 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Ich wünsche Ihnen Gottes reichen Segen und seine Bewahrung in allen Situationen Ihres Lebens.

Wenn Sie möchten, dürfen Sie jetzt mitbeten. Vater unser im Himmel, geheiligt werde dein Name, dein Reich komme, dein Wille geschehe, wie im Himmel, so auf Erden. Unser tägliches Brot gib uns heute und vergib uns unsere Schuld, wie auch wir vergeben unseren Schuldigern. Und führe uns nicht in Versuchung, sondern erlöse uns von dem Bösen. Denn dein ist das Reich und die Kraft und die Herrlichkeit in Ewigkeit. Amen.

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